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1: Mit Martina Steidl. Unter unserer Erde schlummern rund 1000 Megawatt thermische Energie. Damit könnten rund 500.000 Haushalte mit Fernwärme versorgt werden. Damit das volle Potenzial der Geothermie in Österreich genutzt werden kann, plant das Finanzministerium neue rechtliche Rahmenbedingungen. Längst überfällig heißt es von der Geothermie Österreich. Potenzial ist vor allem in den großen Beckenregionen, wie etwa dem Wiener Becken, dem Steirischen Becken oder auch dem Molassebecken in Oberösterreich. Spezialteams der heimischen Feuerwehren sind ab heute auf der italienischen Insel Sardinien im Einsatz. Sie trainieren mit Kollegen aus ganz Europa die Waldbrandbekämpfung. Die österreichische Feuerwehr hat in den letzten Jahren schon eine Menge Erfahrung bei Auslandseinsätzen gesammelt, unter anderem bei schweren Waldbränden in Frankreich, Nordmazedonien oder im Vorjahr in Montenegro. Für US-Präsident Donald Trump haben Umwelt und Klima keine Priorität. Das zeigt sich nun einmal mehr. Seine Regierung hat die Veröffentlichung eines wichtigen Klimaberichts zum Zustand der Arktis gestoppt. Fachleute suchen nun nach einem anderen Weg, um die Ergebnisse trotzdem bekannt zu machen. In Litauen ist eine Bärensammlerin nach 4 Tagen im Wald gerettet worden. Tagelang haben Angehörige, Einsatzkräfte und Freiwillige die Gegend nach der 74-Jährigen durchkämmt. Zuletzt haben sich auch mehrere 100 Soldaten der litauischen Armee der Suche angeschlossen. Das Militär hat die Frau schließlich auch entdeckt. Sie war ansprechbar. Die gesammelten Bären haben ihr vermutlich das Leben gerettet.
2: Kleine Überraschung. Na Spaß. Es wird wieder sonnig, die Temperatur heute bis zu 31 Grad und auch das Wochenende schaut gut aus. Am Samstag meistens strahlend blauer Himmel, bis zu 34 Grad, dazu aber teils lebhafter Wind und der Sonntag wird noch heißer, obwohl es Gewitter gibt, 36 Grad der Höchstwert.
3: Das ist das Radio Arabella Verkehrsupdate. Es schaut noch gut aus auf den Straßen. Ihr kommt ohne gröbere Verzögerungen voran. Wir zählen auf eure Infos 0664 820 2000.
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2: Am Freitag schon wieder ratzfatz vorbeigegangen die Woche und es kommen jetzt 2 Songs, egal wie müde ihr nach diesen Tagen seid, die Müdigkeit ist vorbei. Aber ihr zwei schaut heute eh nur ein bisschen müde drein. Ui. Bernhard, warst du aus?
6: Nein, das kommt erst heute.
3: Ah, ja, ich eigentlich auch nicht und ich habe gestern extra eine Gesichtsmaske gemacht. Hat das nichts geholfen?
2: Ich habe da schon ein paar Mal gesagt, du sollst nicht die verwelkten Gurken nehmen mit den Scheiben, sondern frische.
3: Ach
2: frisches
3: so.
2: Joghurt, frische Salatgurke.
3: Ja, nächstes Mal.
2: Aber du schaust so an, manchmal sehr gut aus.
3: Oh, ist jetzt lieb. Also so, du, Christian.
6: Für die, ja, genau, ich gebe dir noch recht. Ich gebe mal recht.
2: Fällt den Frauen sofort auf, Bernhard.
6: Wahnsinn.
2: Zu lang geschwiegen.

0: Radio Rebella hier, 10 nach 5 am Freitag. Und wenn ihr heute noch eine extra Portion Selbstbewusstsein brauchen könnt, gibt's jetzt gratis.
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0: The one and only Chesney Hawkes.
2: Und worum geht's? Ganz einfach, ich bin einzigartig, ich bin ich und ich verbiege mich für niemanden. Das ist doch schön.
0: Du hast es so auf den Punkt gebracht, ich bin ganz begeistert. Also bitte, yes. Stellt euch gleich mal vor den Spiegel, atmet tief durch, selbstbewusst nicken und sagen, jawohl, genauso wie es die Hanna gemacht hat. 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

0: 18 Minuten nach 5 und die Woche haben wir alle miteinander viel erlebt. Sonnenfinsternis, Lotto-Jackpot nicht geknackt, Fünffach-Jackpot am Wochenende. Also vielleicht holt ihr euch ja dafür genau jetzt ein wenig Glück ab von Elisa Kanner.
1: Der August zeigt sich jetzt von seiner entspannten Seite. Die Sterne haben dieses Wochenende keine bahnbrechenden Pläne für euch. Liebe Fische, hört auf euer Bauchgefühl. Das ist momentan erstaunlich treffsicher. Wenn ihr bei einer Einladung sofort denkt, ja, das klingt gut, dann einfach machen. In der Liebe geht es weniger um große Worte und mehr um die kleinen Gesten und genau die bleiben diesmal hängen. Die Widder sind normalerweise eher schnell unterwegs. Die nächsten Tage liegt eure Stärke aber nicht im Tempo, sondern in der Entschleunigung. Egal ob Freizeit, Familie oder Herzensangelegenheiten, nicht alles muss sofort entschieden werden. Manchmal bringt euch ein kleiner Umweg an den besseren Ort. Fazit: Ein Wochenende für gute Gespräche, leichte Entscheidungen und schöne Erinnerungen.

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0: Es ist 5:30, auf geht's in den nächsten Sommertag. Aufstehen mit Radio Rapella, guten Morgen und heute untertags wieder viel Sonne und bis zu 31 Grad. Und das ist erst der Anfang, das Wochenende. Schaut auch gut aus und wird vor allem noch wärmer oder dann wirklich schon wieder heiß. Samstag 34, am Sonntag bis zu 36 Grad und da sind dann auch schon wieder einzelne Sommergewitter mit dabei.
1: Das ist das Radio Rapella Verkehrsupdate. Der Frühverkehr geht schon langsam los. Es gibt aber noch keine längeren Verzögerungen. Wir zählen auf eure Infos 0664 820 2000.
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3: Mit Martina Steidl. Unter unserer Erde schlummern rund 1000 Megawatt thermische Energie. Damit könnten rund 500.000 Haushalte mit Fernwärme versorgt werden. Damit das volle Potenzial der Geothermie in Österreich genutzt werden kann, plant das Finanzministerium neue rechtliche Rahmenbedingungen. Längst überfällig, heißt es von der Geothermie Österreich. Potenzial ist vor allem in den großen Beckenregionen, wie etwa dem Wiener Becken, dem Steirischen Becken oder auch dem Molassebecken in Oberösterreich. Spezialteams der heimischen Feuerwehren sind ab heute auf der italienischen Insel Sardinien im Einsatz. Sie trainieren mit Kollegen aus ganz Europa die Waldbrandbekämpfung. Die österreichische Feuerwehr hat in den letzten Jahren schon eine Menge Erfahrung bei Auslandseinsätzen gesammelt, unter anderem bei schweren Waldbränden in Frankreich, Nordmazedonien oder im Vorjahr in Montenegro. Für US-Präsident Donald Trump haben Umwelt und Klima keine Priorität. Das zeigt sich nun einmal mehr. Seine Regierung hat die Veröffentlichung eines wichtigen Klimaberichts zum Zustand der Arktis gestoppt. Fachleute suchen nun nach einem anderen Weg, um die Ergebnisse trotzdem bekannt zu machen. In Litauen ist eine Bärensammlerin nach 4 Tagen im Wald gerettet worden. Tagelang haben Angehörige, Einsatzkräfte und Freiwillige die Gegend nach der 74-Jährigen durchkämmt. Zuletzt haben sich auch mehrere 100 Soldaten der litauischen Armee der Suche angeschlossen. Das Militär hat die Frau schließlich auch entdeckt. Sie war ansprechbar. Die gesammelten Bären haben ihr vermutlich das Leben gerettet.
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0: der schönsten Songs der 80er. Danny Wilson auf Radio Rebella. Guten Morgen, es ist 5.40 Uhr und ob es genauso schön weitergeht, ja, es liegt jetzt in den Händen des Kribitz.
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3: David aus Gallnerkirchen in Oberösterreich, was machst du noch gerne im Sommer?

0: Ja, im Sommer ist es am allerbesten, heißt es, man geht, wenn es recht heiß ist, irgendwo in den Schotten rein, trinkt ein gutes Bier, heißt es, und lässt das schöne Laune über sich drüber schwappen, heißt es, und dann nachher, dass man am Abend sagen kann, schön ist der Tag gewesen.
1: Das hast du jetzt richtig motiviert gesagt. Jetzt steigern wir die Motivation noch mit einer Runde noch Falsches richtig. 30 Sekunden lang jede Frage falsch beantworten. Ab jetzt. In welcher Sportart wirfst du mit 3 Pfeilen auf ein Dartboard?
0: Fußball.
1: Welches Tier steckt in dem Namen Gänseblümchen?
0: Krokodil.
1: Auf welcher Zahl steht der große Zeiger bei der Uhr, wenn es Punkt 12 Uhr ist?
0: 5.
1: Wie geht das Lied? Er hat einen Knall. Rotes.
0: Schlauchboot.
1: Kann die WC-Ente fliegen?
0: Natürlich.
1: Wie geht der Song von Reinhard Fendrich, I am from?
0: Gallner Kirchen.
1: Das wäre auch sehr schön. Alles falsch. Gratulation.
0: Danke. Yeah!

0: Guten Morgen. Ihr steht mit Radio Rabella auf und es fängt dann langsam zum Dämmern an. Und dann kann man sie entdecken. Kleine leuchtende Punkte in Wiesen und am Waldrand. Es geht um die magisch ausschauenden, vor allem wenn sie in Schwärmen auftreten, finde ich, Glühwürmchen.
1: Glühwürmchen heißt das. Die gehören tatsächlich zu den Würmern. Ja genau, das klären wir heute. Sind Glühwürmchen wirklich kleine Würmer oder steckt da ganz was anderes dahinter?
0: Also wieder mal Hannas Biologiestunde.
1: Genau.
0: In einer halben Stunde um 20 nach 6. Nur hier mehr Musik morgen.

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4: Mit Alexander Fekonja, guten Morgen. Unter unserer Erde schlummern rund 1000 Megawatt thermische Energie. Damit könnten rund 500.000 Haushalte mit Fernwärme versorgt werden. Damit das volle Potenzial der Geothermie in Österreich genutzt werden kann, plant das Finanzministerium neue rechtliche Rahmenbedingungen. Das sei längst überfällig, sagt Gregor Götzl von Geothermie Österreich.
5: Die Nutzung der Geothermie wird betrachtet wie einen Hausbrunnen, den ich machen möchte, nämlich ein Reinachenwasserrecht. Beim Brunnen nehme ich Wasser, das trinke ich, damit gieße ich etwas, dann ist es verloren. Das kommt nicht mehr zurück in den Untergrund. Bei der Geothermie nehmen wir nur die Wärme raus.
4: Daher kann man das nicht mit normaler Wassernutzung vergleichen, wenn dann noch eher wie die Nutzung einer Energieressource wie Öl oder Gas. Aber Wärme ist am Schluss ein abstrakter Begriff und kein Stoff, erklärt Götzl. Trotz aller Klagen über zu wenig Kassenärzte sind in Österreich die rund 10.300 Vertragsarztstellen der ÖGK zu mehr als 97% besetzt, zeigt das ÖGK-Stellenplan-Monitoring. Regional gesehen fehlen die meisten Fachärztinnen und Fachärzte in Tirol und die meisten Allgemeinmediziner im Burgenland. Keine Verschnaufpause gibt es für die Feuerwehren in Griechenland. Mehr als 250 Urlauberinnen und Urlauber mussten vor einem Waldbrand auf der Halbinsel Chalkidiki über das Meer in Sicherheit gebracht werden. Die Flammen sind bis an die Strände der Orte Siviri und Furka herangekommen. Mehr als 200 Feuerwehrleute waren im Einsatz. Mittlerweile ist die Lage laut den Behörden aber wieder unter Kontrolle. Und Österreichs Fußballclubs sind international weiter im Rennen. Red Bull Salzburg hat gestern Abend bei Paphos trotz 0:2 Rückstands dank eines Tabakovic-Hattricks 3:3 gespielt und steht damit im Playoff der Europa League. Dort wartet auf die Bullen Mjällby aus Schweden. Happy End auch für die Wiener Austria, die sich gegen Beitar Jerusalem im Elfmeterschießen durchgesetzt hat und im Playoff der Conference League auf Sporting Braga aus Portugal trifft.
6: Die beste und günstigste Klimaanlage der Welt ist die Natur selber. Das merkt ihr jetzt gerade bei angenehmen 17 Grad in Wien, 13 hat es in Werthofen an der Theier und 17 auch in Linz. Mit dem Sonnenaufgang schalten wir dann aber direkt in den Heizmodus, also nichts mehr mit Kühlung. Die Sonne scheint von der Früh weg bis in den Abend hinein, damit kriegt es im Freibad 27 bis 35 Grad. Und dann das Wochenende, morgen ja Feiertag, wird es nochmal 2-3 Grad heißer und auch der Sonntag kommt mit bis zu 37 Grad daher, vor allem am Nachmittag, dann auch wieder mit Wolken und Gewitter.
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6: 3:06, Hanna Reisner natürlich für euch am Start mit dem Radio Arabella Verkehrsupdate. Wir starten in Oberösterreich.
7: Hier gibt es ein Problem auf der A1 Richtung Linz zwischen dem Knoten Voralpenkreuz und Sattlett. Hier gibt es nämlich eine Totalsperre aufgrund von einem Unfall. Der Verkehr wird bei Sattlett abgeleitet.
6: Und in Wien gibt es quasi eine Fortsetzung, hätte man gesagt, auf Netflix Teil 2 der Meldung von gestern früh.
7: Genau, der Kabelbrand gestern hat doch mehr Schaden angerichtet als gedacht. Darum ist die S-Bahn zwischen dem Praterstern und dem Hauptbahnhof weiterhin gesperrt und das bleibt sie auch. Im September hätte sowieso die Generalisierung begonnen. Ja, die Komplettsperre wird jetzt vorgezogen und dauert bis Oktober 2027. Oh. Ja. Das heißt für euch, für die Flughafen-S-Bahn gibt es ab sofort einen Schienenersatzverkehr ab Wien-Mitte. Auch der Flughafenzug CAT fährt bis Oktober 2027 nicht mehr. Hier fahren eigene Busse direkt bis zum Flughafen. Ja, wichtig, Fernverkehrszüge via Wien-Hauptbahnhof fahren auch weiterhin beschwächert, wenn ihr in den Urlaub fliegen wollt. Wir zählen auf eure Infos 0664 820 2000.
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6: Zu meiner Entschuldigung möchte ich sagen, meine Mama ist Deutsche und das ist anscheinend der Teil, den ich vererbt bekommen habe. Also sorry und ja, guten Morgen.

0: Es ist Freitag, ihr seid schon munter um 12 nach 6 und ihr hört Radio Arabella. Das sind schon mal drei gute Sachen Richtung Wochenende. Guten Morgen. Und wir stellen uns kurz einmal vor, es gibt nämlich noch immer einige, die aufbrechen in den Urlaub und mit dem Flieger weg wollen. Ihr habt einen Platz am Gang oder am Fenster, ihr wollt Musik hören mit den AirPods und plötzlich fragt jemand:
1: Entschuldigung, wollen Sie Platz tauschen? Ich würde gern neben meinem besten Freund sitzen, geht das?
0: Ja, sicher nicht. Ja, das ist ja die Frage, so quasi, ist euch das schon passiert? Und darüber wollen wir heute mit euch diskutieren. Was müsste passieren, dass ihr euren Platz mit dem anderen tauscht? Ich sag nur Risikomittelplatz.
1: Reicht ein Getränk von der Bordküche, so ein paar Rubellose, die da immer verteilt werden bei den Billigfliegern, oder reicht ein einfaches Bitte?
0: Du wirst einfach nur freundlich schauen und auf
1: freundlich
0: das Augenklappern
1: schauen.
0: Setzen.
1: Das funktioniert nicht. Augenklappern.
0: Ja, was ist der mit den langen Wimpern? Die das, ja, genau, yeah, so. Okay. Ah, das hätte jetzt denken müssen.
1: Ja, das ist hätte schön. Geklappt.
0: Also ich sitze ja immer quasi am Gang und reserviere mir das absichtlich, zahle auch sogar manchmal dafür und das würde ich natürlich nicht hergeben.
1: Okay.
0: Ich meine, ich finde, da sollten die anderen rechtzeitig halt auch schauen, wo sie sitzen.
1: Ich muss ehrlich sagen, ich bin noch nie gefragt worden. Hat mich noch nie wer gefragt. Den Fensterplatz würde ich eventuell nicht hergeben, ja.
0: Aber wie schaut es bei euch aus? Gerne her mit der Sprachnachricht 0664 820 2000. Also was müsste man euch anbieten oder reicht eben einfach nur die Frage und ihr würdet euren Platz im Flieger hergeben und tauschen? Da bin ich sehr gespannt, wie menschenfreundlich die Radio Arabella Community ist.

0: Das ist euer Freitag, Radio Rabella um 20 nach 6, wo wir jetzt in Hannas Bio-Unterricht gleich lernen werden, ob der Regenwurm vielleicht der Cousin des Glühwürmchens ist.
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0: Was? Sind beides Würmer? Regenwurm? Glühwürmchen. Zwei Würmchen. Aber wir klären das jetzt einmal mit dem Glühwürmchen ab. Logischerweise, wenn die so heißen, werden sie wohl zu, ist das eine Gattung, zur Gattung der Würmer gehören.
2: Das ist falsch. Glühwürmchen sind gar keine Würmer, Christian, sondern Käfer. Genauer gesagt Leuchtkäfer. Ja, jetzt muss ich lachen. So, also, das leuchtende Würmchen, das man oft sieht, ist meist das flugunfähige Weibchen. Jetzt hör auf zum Lachen. Mit seinem Licht lockt nämlich das Weibchen die Männchen zur Paarung an. Ja. Das Leuchten entsteht durch eine chemische Reaktion im Körper und erzeugt fast keine Wärme, deshalb spricht man auch von kaltem Licht.
0: Okay, aber die fliegen doch.
2: Ja, die Männchen.
0: Aber du hast doch gerade gesagt, das leuchtende Würmchen ist das nicht fliegende Weibchen. Aber ich sehe doch die fliegenden Punkte.
2: Ja, ja, genau. Und meistens sind die Weibchen flugunfähig. Die sitzen nur in der Wiese.
0: Und stricken, oder was? Ein Kaffeekränzchen und warten, bis die Männer da auflaufen zum...
2: Du, mein Lieblingssatz, ich habe recherchiert.
0: Ja. Sie hat recherchiert? Der Leuchtkäfer geht um.

Kleine Vorwarnung, absoluter Lieblingssong voraus. Wissen wir zum Beispiel vom Radio Rabella Musikmarathon, immer einer eurer meistgewünschten Songs aus den 80ern. Under Pressure, gleich.

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19: Freitag früh, 6:30 wird's. Radio Arabella ist da, guten Morgen. Wir fassen mal zusammen, was ihr wissen solltet Richtung Wochenende. Wettermäßig, dass es Großteil 1A wird, auf jeden Fall mal heute. In Wien haben wir aktuell 17 Grad, in Hollabrunn 16 und in Wels 17 Grad. Blauer Himmel, Sonne und es wird heiß, 27 bis 35 Grad. Das Wochenende geht de facto morgen so weiter, es wird sogar noch 2-3 Grad heißer. Und auch der Sonntag bis zu 37 Grad, nur da gibt es am Nachmittag dann wieder ein paar mehr Wolken und auch das ein oder andere Sommergewitter. Hanna hat das Radio Arabella Verkehrs-Update für euch und

0: Schauen wir nach Oberösterreich.
1: Hier gibt es ein Problem auf der A1 Richtung Linz zwischen dem Knoten Voralpenkreuz und Sattlet. Hier gibt es nämlich eine Totalsperre aufgrund von einem Unfall. Der Verkehr wird bei Sattlet abgeleitet.
0: Und zu den Öffis nach Wien.
1: Die S-Bahn zwischen dem Praterstern und dem Hauptbahnhof fährt nicht. Das heißt, für die Flughafen-S-Bahn gibt es einen Schienenersatzverkehr ab Wien-Mitte. Statt des Flughafenzuges CAT fahren eigene Busse direkt zum Flughafen. Mehr dazu gleich in den Radio Arabella Nachrichten. Wir zählen auf eure Infos 0664 820 2000.
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0: Bernhard Griewitz bei euch in der Früh.
3: Guten Morgen.
0: Ja, dann sag gleich mal, was los ist mit der S-Bahn, das Radio Arabella News Update.
3: Halb Wien hat keine funktionierende S-Bahn mehr. Gestern hat es beim Bahnhof Praterstern einen Kabelbrand gegeben. Die Reparatur dauert mindestens bis 7. September, danach beginnt ohnehin die Generalsanierung der S-Bahn-Strecke. Im Klartext, ab heute bis Oktober 2027 fahren zwischen Wien Hauptbahnhof und Praterstern keine Züge. Spezialteams der heimischen Feuerwehren sind ab heute auf Sardinien im Einsatz. Sie trainieren mit Kollegen aus ganz Europa die Waldbrandbekämpfung. Unsere Feuerwehr hat schon viel Erfahrung bei Auslandseinsätzen gemacht, unter anderem bei schweren Waldbränden in Frankreich. Red Bull Salzburg steht im Playoff der Fußball-Europa League. Die Bullen haben gegen Paphos aus Zypern gewonnen. Bei der Conference League schaut es auch gut aus. Die Wiener Austria steht im Playoff und trifft dabei auf Sporting Praga aus Portugal. Radio Arabella, neue Nachrichten wieder in einer halben Stunde.
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0: 6:39 Uhr. Radio Arabella ist da am Freitag und es folgt eine nachgestellte Szene.
1: Christian aus Wien wettet, er weiß, was ihr diese Woche gegoogelt habt.
0: Das schaffe ich.
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3: Das habt ihr am häufigsten geklickt.
0: Das war's mit der nachgestellten Szene. Jetzt kommen wirklich die Hard Facts, denn top gegoogelt, nächste Sonnenfinsternis Österreich.
1: Diese Woche Mittwoch ist ja alles gestanden im Land, also wortwörtlich. Die Leute sind gestanden und haben in den Himmel gestarrt. Eine sonst Sonnenfinsternis war. Ich glaube, das war das meistgesagteste Wort dieser Woche. Ja, jo. Sonnenfinsternis. War ein Erlebnis, die Frage war ja nach der nächsten, also 3. September 2081, totale Finsternis in Österreich.
0: Also jetzt schon eine gute Ausrede, dass man zum Geburtstag des Onkels keine Zeit hat. 2081 schon blockiert.

0: Eine Person wird vermisst. Immer noch. Viel gesucht und auch gegoogelt. Steiermark. Lottogewinner. Wo?
1: Es ist knapp. Ein Monat her, da hat es in Österreich ein bislang einmaliges Erlebnis gegeben. Einen Lotto-Achtfach-Jackpot mit einer Menge Kohle. 12 Millionen und irgendwie hat sich der Gewinner noch nicht gemeldet.
0: Ich frage jetzt mal so wie ein Detektiv, gibt es irgendwelche Anhaltspunkte, Frau Reisner?
1: Herr Trinkl, soweit ich weiß, handelt es sich hierbei um eine Person, einen Menschen aus der Steiermark. 3 Jahre Zeit zum Abholen gibt es dann, verfällt der Gewinn.
0: Ja. Okay, aber es sind eh nur 12 Millionen. Ich habe gelesen, genau. In Amerika hat mal jemand 1 Milliarde Dollar gewonnen.
1: Boah, Wahnsinn.
0: Ich glaube, der hat sich sofort gemeldet. Und eine Meldung gibt's noch, da bin ich drüber gestolpert. Poppt immer öfters auf Social Media, Joggen mit Kinderwagen.
1: Mhm.
0: Anscheinend ein neuer Trend, soll super gesund sein, weil man sich da anhält und dann mit dem Wagen Vollgas um die Kurven rennt oder so. Schaut ein bisschen komisch aus, aber ja, ist jetzt der Trend. Habe jetzt natürlich ein Problem und müsste mich bei euch bedienen und fragen, darf ich mir da mal einen Kinderwagen von euch ausborgen? Aber wenn geht ohne Kind, natürlich.
1: Das ist mein Trinkl.
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0: Es geht für euch noch in den Urlaub. Ja, ist ja erst Mitte August. Ab in den Flieger. Radio Rabella hier um 11 vor 7. Wir klären da alle Fragen ab, die euch so begegnen könnten. Und das Allerwichtigste heute.
1: Ihr seid schon eingecheckt, habt Platz genommen und jemand will euren Sitzplatz.
0: Das ist ein heißes Diskussionsthema. Geben wir den her und für was? Was meint ihr?
1: Matthias aus Guntramsdorf. Würdest du deinen Platz einfach so hergeben?
2: Also es hängt davon ab, wie man gefragt wird, aber im Allgemeinen würde ich sagen, wir haben einen Feld- und Sitzplatz alle zugewiesen bekommen, wenn mich jemand präpotent fragen würde, dann würde ich sagen, ja, wenn Sie mir mein Flugticket bezahlen, dann okay, dann ließe sich darüber verhandeln.
0: Na servus, Matthias will gleich das ganze Ticket, gibt es hier billiger her? Also ein Glaserl Sekt kostet ja einiges im Flieger oder vielleicht sogar ganz freiwillig.
1: Gerne eure Sprachnachrichten an die 0664 820 2000.

0: Guten Morgen am Freitag. Das ist der Mehr Musikmorgen um 7:08.
1: Wow, hier spielt der Sommer.
2: Ich bin LKW-Fahrer. Das ist mein Klimaanlage, was ich im Lastung habe. Die kehrt noch mehr und die rennt auf 19 Grad. Perfekt.
0: Wow.

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1: Mit Alexander Fekonja, guten Morgen. Damit das volle Potenzial der Geothermie in Österreich genutzt werden kann, plant das Finanzministerium neue Regeln. Derzeit braucht es bei Bohrungen die Zustimmung aller betroffenen Grundstückseigentümer. Das soll sich künftig ändern. Längst überfällig, sagt Gregor Götzl von Geothermie Österreich.
2: Es ist im Gesetz so, dass ich, wenn ich für Geothermie bohre, die Zustimmung aller Grundstückseigentümer benötige. Ich bin in einem Radius irgendwo, sage ich jetzt mal, im Umfeld von Wien. Wir reden da von mehreren 100 bis 1000 Grundstückseigentümer, die da theoretisch zustimmen müssen. Die merken das gar nicht. Es ist auch keine Beeinträchtigung für die. Das heißt, es werden sehr, sehr aufwendige Verfahren.
1: Wenn für Öl und Gas im Untergrund gebohrt wird, werden umliegende Grundstückseigentümer nicht gefragt. Das muss einfach geduldet werden. Da sollte man die Geothermie auch gleich behandeln und diese Duldungspflicht einführen, so Götzl. Lettland hat für einige seiner an Russland und Belarus grenzenden östlichen Gebiete in der Nacht einen Luftalarm ausgelöst. Heute in der Früh haben NATO-Verbündete eine Drohne im lettischen Luftraum abgeschossen. Daraufhin wurde der Alarm wieder aufgehoben. Woher die Drohne gekommen ist, ist noch unklar. Auch Finnland ist aktiv geworden und hat im östlichen Golf eine vorübergehende Sperrzone für Luft- und Schiffsverkehr eingerichtet. Nach dem Kabelbrand bleibt die Wiener S-Bahn-Strecke zwischen dem Praterstern und dem Hauptbahnhof weiter gesperrt. Ab dem 7. September wird die Strecke ohnehin umgebaut. Durch die Reparaturarbeiten bleibt sie jetzt aber sofort zu und das bis Oktober nächsten Jahres. Auch Reisende zum Flughafen Wien sind betroffen, die müssen teils mit Schienenersatzverkehr fahren. Österreich darf sich über EM-Bronze beim Schwimmen freuen. Luka Mladenovic hat bei der Langbahn-EM in Paris unserem Team die erste Medaille beschert. Der Salzburger ist im 200-Meter-Brustfinale 600stel über seiner im Halbfinale fixierten OSV-Bestmarke geblieben. Es ist bereits seine dritte Medaille in der internationalen Klasse.
3: Heute wieder ein Tag, wo die Bademeister ganz genau hinschauen. Wobei wahrscheinlich sind so viele Leute im Becken, dass eh keiner umfallen kann, kann ja nichts passieren. Es wird nämlich ein super Sommertag. Merken wir jetzt in Wien bei 20 Grad. St. Pölten 17 und in Linz 20. Die Sonne geht schon auf, es gibt blauen Himmel und heute nur ganz wenige Wolken und auch nur ganz leichten Wind am Nachmittag. Es kriegt 27 bis 35 Grad. Und dann geht's rein ins Wochenende. Maria Himmelfahrt morgen noch 2-3 Grad mehr. Es brennt wirklich von der Früh weg runter und wieder wenige Wolken. Die kommen dann erst eher am Sonntag zurück. Da bleibt's heiß, aber es gibt am Nachmittag vor allem ein paar einzelne Sommergewitter.
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3: 7:03 ist es an diesem Freitag. Hier kommt das Radio Arabella Verkehrsupdate. Hanna Reisner bei euch in Niederösterreich.
5: Hier hat es gekracht auf der S1 Richtung Vösendorf. Und zwar beim Knoten Vösendorf. Alle Fahrstreifen sind gesperrt. Vorbeifahren ist aber möglich.
3: Und Wien?
5: Wie wir gerade in den Radio Arabella Nachrichten gehört haben, die S-Bahn zwischen dem Praterstern und dem Hauptbahnhof fährt nicht. Das heißt, für die Flughafen-S-Bahn gibt es einen Schienenersatzverkehr ab Wien. Mit der Start des Flughafenzugs Cut fahren eigene Busse direkt zum Flughafen. Wir zählen auf eure Infos 0664 820 2000.
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3: Wenn ihr heute in Niederösterreich unterwegs seid, speziell rund um Krems, wundert euch nicht, der Himmel wird bunt. Es gibt nämlich ein Ballonfahrspektakel.
7: Oh.
3: Das ganze Wochenende lang.
7: Cool.
3: Heißluftballons.
7: Boah.
3: Und das schaut immer voll super aus, wenn die da alle gemeinsam aufsteigen und dann herumfahren.
7: Das wäre was für uns eigentlich. Hast du Höhenangst?
3: Was, willst du mich abwerfen? Oder?
7: Ich will dich nicht.
3: Ich denke immer schon so, dass vielleicht bedrohlich hier die Lage.
7: Christian, na.
3: Wisst ihr übrigens und weißt du, was der klassische Ballonfahrerspruch ist?
7: Na, kenne ich nicht, nein.
3: Glück ab. Gut Land.
7: Schön.
3: Was sagen wir doch an diesem Freitag? Wir starten rein. Glück ab. Glück ab. Gut Land. Ich bin der Christian. Guten Morgen.

Morgen gibt's für euch was Besonderes hier auf Radio Rebella. Die besten und wirklich nur besten Hits der 90er. Da darf Madonna nicht fehlen. Genauso wenig wie Summer Sound von Mr. President. Und ohne Britney geht sowieso nix.

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3: Die 90er hatten schon einiges zu bieten, aber nicht nur in Sachen Musik. Anna aus Bettenbach in Oberösterreich, du hast noch beste Urlaubserinnerungen an die 90er.
4: Wir waren jetzt hier in den Januar, haben Sandburgen gebaut, das macht ein bisschen gegessen. Und das war so ein Standard-90er-Jahresprogramm.
5: Das ist das Beste. Pizza am Abend, die dann die ganze Nacht gut im Bauch liegt, quer drin. Die Salami spürst du um 3 in der Früh. Großartig! Und dazu überhaupt ein Song aus Italien auch noch. Anna, in erster Linie für dich, aber ist auch für uns alle kleiner Vorgeschmack auf den großen 90er Samstagmorgen. 1996, Eros Ramazzotti am Start. Mehr Musik morgen auf Radio Rebella. Bye.

0: Okay, Eiswürfel, Sonnencreme und Wasser fürs Wochenende sind klar, wenn es so heiß wird. Aber wie schaut es mit eurem Glück aus?
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0: Ich meine, fünffach Jackpot wäre im Lotto. Bin allerdings nicht sicher, ob sich Elisa Karner auf einen Lotto-Tipp einlässt, aber wir schauen mal, was für euch rausspringt.
3: Der August zeigt sich jetzt von seiner entspannten Seite. Die Sterne haben dieses Wochenende keine bahnbrechenden Pläne für euch. Liebe Fische, hört auf euer Bauchgefühl. Das ist momentan erstaunlich treffsicher. Wenn ihr bei einer Einladung sofort denkt, ja, das klingt gut, dann einfach machen. In der Liebe geht es weniger um große Worte und mehr um die kleinen Gesten und genau die bleiben diesmal hängen. Die Widder sind normalerweise eher schnell unterwegs. Die nächsten Tage liegt eure Stärke aber nicht im Tempo, sondern in der Entschleunigung. Egal ob Freizeit, Familie oder Herzensangelegenheiten, nicht alles muss sofort entschieden werden. Manchmal bringt euch ein kleiner Umweg an den besseren Ort. Fazit: Ein Wochenende für gute Gespräche, leichte Entscheidungen und schöne Erinnerungen.
0: Also alles easy cheesy quasi. Gut so. Ich hoffe, das Aufstehen fällt euch auch leicht. Es ist 7 Uhr und 23 Minuten gerade.
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0: Guten Morgen am Freitag. Christian hier. Und ich sage an der Stelle einfach mal herzlich willkommen zum Radiokolleg So klingt Österreich. Heute das Mühlviertel.
1: Ja, im Sommer ist es am allerbesten, heißt es, man geht, wenn es recht heiß ist, irgendwo in den Schotten rein, trinkt ein gutes Bier, heißt es, und lässt das schöne Laune über sich drüber schwappen, heißt es, und dann noch, dass man am Abend sagen kann, schön ist der Tag gewesen.
0: Schön ist der Tag gewesen, genau so. Klingt schon mal super sympathisch. Arabella. David, heute unser Kandidat bei Nur Falsch ist richtig. Ich hoffe, er hat am Schluss auch noch gute Laune. Das härteste Quiz des Landes in einer Viertelstunde um 7.40 Uhr hier.
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2: Guten Morgen an eurem Freitag. Eine Minute nach halb acht, Radio Arabella. Wir fassen alles zusammen, was ihr wissen müsst. Wettermäßig müsst ihr auf jeden Fall wissen, es wird ein Top-Sommertag. Wir stehen bei 20 Grad in Wien, 17 in St. Pölten und 19 bei euch in Steyr. De facto keine Wolken, wenn dann nur ganz kleine weiße und viel Sonne, heißt unterm Strich 27 bis 35 Grad. Das Wochenende, morgen ja Feiertag, wird sogar noch heißer. Die Wolken kehren dann erst am Sonntag zurück, manchmal harmlos, manchmal mit einem Sommergewitter Sonntagnachmittag. Anna Reisner hat das Radio Arabella Verkehrsupdate und seit gestern beschäftigen uns da die Wiener Öffis.
3: Die S-Bahn zwischen dem Praterstern und dem Hauptbahnhof fährt nicht. Das heißt, für die Flughafen-S-Bahn gibt es einen Schienenersatzverkehr ab Wien-Mitte. Statt des Flughafenzugs CAT fahren eigene Busse direkt zum Flughafen. Mehr dazu gleich in den Radio Arabella Nachrichten. Wir zählen auf eure Infos 0664 820 2000.
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2: Na gut, wenn die Hanna das sagt, dann machen wir das so. Mehr dazu von und mit Bernhard Griewitz.
4: Guten Morgen.
2: Das Radio Arabella News Update.
5: Halb Wien hat keine funktionierende S-Bahn mehr. Gestern hat es beim Bahnhof Praterstern einen Kabelbrand gegeben. Die Reparatur dauert mindestens bis 7. September. Danach beginnt ohnehin die Generalsanierung der S-Bahn-Strecke. Heißt, ab heute bis Oktober 2027 fahren zwischen Wien Hauptbahnhof und Praterstern keine Züge. Red Bull Salzburg steht im Playoff der Fußball-Europa League. Die Bullen haben gegen Paphos aus Zypern gewonnen. Bei der Conference League schaut es auch gut aus. Die Wiener Austria steht im Playoff und trifft dabei auf Sporting Praga aus Portugal. Gute Nachrichten erreichen uns noch vom Schwimmen. Österreich darf sich über EM-Bronze freuen. Luka Mladenovic hat bei der Langbahn-EM in Paris die erste Medaille geholt. Die Disziplin war 200 Meter Brustschwimmen. Es ist bereits seine dritte Medaille in der internationalen Klasse. Radio Arabella, neue Nachrichten wieder in einer halben Stunde.
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0: 7.42 Uhr, guten Morgen.
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0: Ja, schauen wir mal, Freitag schafft es unser Kandidat, alle Fragen zu umschiffen oder scheitern wir? Wenn, dann gemeinsam. Wir finden es raus. Der Gribitz ist dran.
3: David aus Gallnerkirchen in Oberösterreich. Was machst du noch gerne im Sommer?
4: Ja, im Sommer ist es am Urlaubisten. Heißt ja, man geht, wenn es recht heiß ist, irgendwo in den Schotten rein, trinkt ein gutes Bier, heißt ja, und lässt das schöne Laune über sich drüber schwappen, heißt und dann noch, dass man am Abend sagen kann, schön ist der Tag gewesen.
3: Das hast du jetzt richtig motiviert gesagt. Jetzt steigern wir die Motivation noch mit einer Runde noch Falsches richtig. 30 Sekunden lang jede Frage falsch beantworten. Ab jetzt. In welcher Sportart wirfst du mit 3 Pfeilen auf ein Dartboard?
5: Fußball.
3: Welches Tier steckt in dem Namen Gänseblümchen?
5: Krokodil.
3: Auf welcher Zahl steht der große Zeiger bei der Uhr, wenn es Punkt 12 Uhr ist?
5: 5.
3: Wie geht das Lied? Er hat einen Knall. Rotes.
5: Schlauchboot.
3: Kann die WC-Ente fliegen?
5: Natürlich.
3: Wie geht der Song von Reinhard Fendrich, I am from?
5: Gallnerkirchen.
3: Das wäre auch sehr schön. Alles falsch. Gratulation.
4: Danke. Yeah!
0: Was für eine Freude, aber bei I am from Gallneukirchen, was soll da schief gehen? Großartig, dann starten wir mit einem Sieg bei Nur falsch ist richtig Richtung Wochenende. Perfekt. Und gemeinsam machen wir das Montag genauso, da antworten wir wieder 30 Sekunden falsch. Um 7.40 Uhr in mehr Musik morgen dann.
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Was kommt nach Wien? Naja, Burgas oder vielleicht Burgas in Bulgarien. Der Song Contest fix jetzt Mitte Mai im nächsten Jahr direkt am Schwarzen Meer. Und ich habe gestern für euch geschaut, Hotelpreise momentan für eine Woche ab 6.000 Euro. Also, da riecht wer euer Geld. Radio Rafaela ist hier.

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17: Mit Alexandra Fekonja, guten Morgen. Wir haben zu wenig Ärztinnen und Ärzte, davon ist in Österreich immer wieder die Rede. Melanie Wenig, die Zahlen zeichnen aber ein anderes Bild.
18: Die rund 10.300 Planstellen für Vertragsärzte der österreichischen Gesellschaft.

0: Gesundheitskasse sind laut dem aktuellen Stellenplan-Monitoring zu mehr als 97% besetzt. Regional gibt es aber Unterschiede. Am meisten fehlen Fachärztinnen und Fachärzte in Tirol. Bei den Allgemeinmedizinerinnen und Medizinern ist die Lücke im Burgenland am größten. Am schwierigsten ist die Lage in der Zahnmedizin. Dort sind nur rund 90% besetzt. Trotz der Wartezeiten sieht Gesundheitsministerin Schumann die Versorgung aber sichergestellt.
1: Damit das so bleibt, setzt Schumann unter anderem auf mehr Primärversorgungszentren sowie einen eigenen Gesundheitsfonds, der bis 2030 jährlich mehr als 300 Millionen Euro bereitstellt. Der Flughafen Catania auf Sizilien ist wegen des Ätna-Ausbruchs erneut gesperrt. Bis morgen früh 2 Uhr soll es keine Ankünfte oder Abflüge geben. Seit Beginn des Vulkanausbruchs vor einer Woche sind rund 36% der geplanten Flüge gestrichen worden. Der wirtschaftliche Schaden wird auf 12 bis 24 Millionen Euro geschätzt. Waldbrände sorgen derzeit in mehreren Ländern in Österreichs Nähe dafür, dass Menschen ihre Häuser verlassen müssen. In Deutschland, in der Gemeinde Hürtgenwald in Nordrhein-Westfalen, müssen rund 1800 Einwohner evakuiert werden. Seit gestern stehen dort rund 25 Hektar Wald in Flammen. Auch in Kroatien hat ein Waldbrand den Touristenort Lokva Rogoznica bedroht. Erste Häuser sind dort bereits zerstört. Auf der internationalen Fußballbühne hat Red Bull Salzburg gestern Abend bei Paphos nach einem 0:2 Rückstand am Ende 3:3 gespielt und steht damit im Playoff der Europa League. Dort wartet auf die Bullen Mjällby aus Schweden. Die Wiener Austria steht nach einem Sieg im Elferschießen gegen Beitar Jerusalem im Playoff der Conference League. Dort treffen die Wiener auf Sporting Braga aus Portugal.
2: Der Sommer ist auf jeden Fall auch eine Runde weiter und das Glas, klar, es wird heute super schön. Guten Morgen, Wien, 20 Grad. Hallo Krems, 18 und bei euch in Vöcklabruck hat es 17 Grad. Wolken, heute eher mit der Lupe oder noch dem Fernglas vor der Sonnenfinsternis suchen, denn es bleibt einfach wunderbar und die Sonne brennt runter. Unterm Strich am Nachmittag 27 bis 35 Grad. Und dann das Wochenende, es bleibt heiß, es wird sogar noch 2-3 Grad wärmer als heute. Am Sonntag kehren die Wolken dann zeitweise zurück und am Nachmittag gibt es auch mal das ein oder andere Gewitter.
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2: 3:08, hier ist das Radio Rabella Verkehrsupdate. Hier ist Hanna Reisner in Oberösterreich.
4: Es hat gekracht auf der A8 Richtung Wels bei der Anschlussstelle Bichl-Bad Schallerbach. Alle Fahrstreifen sind hier gesperrt, vorbeifahren ist aber möglich.
2: Und wir schauen nach Wien auf die Schiene.
4: Die S-Bahn zwischen dem Praterstern und dem Hauptbahnhof fährt nicht. Das heißt, für die Flughafen-S-Bahn gibt es einen Schienenersatzverkehr ab Wien-Mitte. Statt des Flughafenzugs Cut fahren eigene Busse direkt zum Flughafen. Wir zählen auf eure Infos 0664 820. 2000.
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2: Und Freitage sind prinzipiell von Haus aus immer super, oder?
4: Ja, sicher. Ganz toll.
2: Da wirkt jede Musik gleich noch ein bisschen besser. Volle Power Richtung Wochenende mit einem der ersten großen Hits der 80er. Ganz zu Beginn dieses großartigen Jahrzehnts. I'm Every Woman. Das ist Chaka Khan für euch. Einen wunderschönen guten Morgen.
4: Morgen.

0: 11 nach 8 und es ist wieder soweit. Ich sehe zwei Augenpaare, die mir skeptisch entgegenblinzeln.
1: Ja, wir sind schon gespannt.
0: Ich habe wieder einen Song mitgebracht, der hier in der Regel nicht läuft, aber ihr habt es jetzt in der Hand, wie lange er läuft. Ihr braucht WhatsApp, ihr braucht unsere Nummer.
1: 0664820200.
0: Denn wir sammeln die Stimmen. Ihr schickt entweder nur das Wort Wow, W-O-W, dann läuft der Song weiter, oder ihr schickt ein Ciao, ein italienisches Ciao.
1: Ciao.
0: Ciao Mama. Also ohne Mama, nur Ciao. Und wenn mehr als die Hälfte von euch Ciao schicken, dann brechen wir den Song sofort ab. Und jetzt kommt es natürlich noch drauf an, welcher Song ist es? Ich finde, heute bis zu 35 Grad, es ist ein so geschmeidiger Song, der aber nicht High Tempo ist, sondern Medium. Lässig.
1: Okay.
0: Jetzt beim Eis Cappuccino machen zum Beispiel. Oder nur beim Bügeln der Unterhosen. Auf jeden Fall, es ist, was euch so in diesen Freitag gemütlich reinbringt, Weezer, Island in the Sun.
1: Ah,
2: ja.
1: Da sage ich, wow.
0: Ich bitte ein Wow, muss der WhatsApp schicken, bitte.
1: Oh ja,
2: ich, wenn ich ehrlich sein darf, ich bin ein bisschen skeptisch, mir fehlt so ein bisschen das High-Tempo. Ich brauche so ein bisschen...
0: Bernhard, seitdem du mehr auf den Festivals mal rumkreist und mit irgendwelchen Leuten in Zelten übernachtest, bist du ein bisschen, bist mal ein bisschen über drüber. Wir probieren das jetzt einfach mal auf gemütlich. Island in the Sun ist der Song Wow oder Ciao. Eure WhatsApps zählen ab jetzt.

0: Ciao.
1: Und jetzt los. Das gibt's jetzt aber nicht. Was? 78% sind Ciao?
0: Also, ich bin verwundert.
2: Ja, vielleicht sind das alles Westfälische.
1: Jetzt einmal ganz ernst, warte. Man soll ja das normalerweise nicht so öffentlich machen, aber lieber Thomas, liebe Nicole, warte, ich scroll da mal durch. Andreas, Fritz, man dachte, du bist cool.
0: Christian kann es
1: was
0: nicht
1: denn?
0: Es
1: ist das war doch ein total chilliger Song.
0: Ja, mir gefällt er total gut. Ja, kann man nichts machen.
1: Mein ganzes Wochenende ist im Arsch. Gut.
0: Weiter geht's.
1: Das könnt euch schon mal freuen, weil sie euch Montag mitbringen. Da. Das wird es überhaupt nicht mehr backen. Gerade das Fleiß mache ich.

0: Mir gefällt übrigens, dass ein paar in der Radio Rebella Community jetzt anscheinend ein schlechtes Gewissen gekriegt haben, weil ich bin wirklich persönlich schwer getroffen, dass Island in the Sun abgebrochen wurde. Sumsi Peter hat geschrieben, wo eh mehr wow ist, ciao.
1: Na schau, Christian.
0: Und die Nicole hat geschrieben, sorry, aber ich muss arbeiten, sonst bin ich zu gechillt.
1: Aha.
0: Okay, man soll ja nicht nachtragend sein.
1: Genau.
0: Ich nehme die Entschuldigung an.
2: Stimmt's? Alltagswissen überprüft.
0: Und das passt schon, ihr habt hier das Sagen, auch Montag dann wieder. Es ist 20 nach 8, Radio Rabella da und Hanna hat das Sagen, wenn es bei uns um Biologie geht. Wir sind bei den Glühwürmchen angekommen, schweben ja im Sommer herum, haben auch was Magisches, wie bei die Sonnenfinsternis, ist schön zum Anschauen. Und wenn die schon Glühwürmchen heißen, dann werden sie wohl auch Würmchen, / Würmer sein.
1: Das ist falsch. Glühwürmchen sind gar keine Würmer.
0: Was Glühwürmchen? Glühwürmchen.
1: Glühwürmchen sind gar keine Würmer, sondern Käfer, genauer gesagt Leuchtkäfer. Weibchen leuchten dabei deutlich heller als Männchen, müssen sie aber auch. Sie sind nämlich flugunfähig und sitzen meist am Boden oder ja, auf Grashalmen und locken mit ihrem Leuchtsignal die Männchen an. Das sind dann wiederum die leuchtenden Punkte, die ihr abends herumfliegen seht. Männchen auf der Suche nach der nächsten Frau.
0: Also quasi wie am Wochenende auf allen Feuerwehrfesten.
1: Ja.
0: Die Frauen sitzen und die Männer suchen.
1: Genau, so ist es.
0: Und schauen wir, für welche Mädchen leuchtet. In der Schnapsbar.
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22: Es ist Freitag früh, 8:01, ihr hört Radio Rabella und wettermäßig kann ich euch sagen, das wird ein Top-Tagerl in Wien, in der Innenstadt aktuell 21 Grad, in Scheibs 19, in Linz 20, de facto kaum eine Wolke, die das Wetterradar gerade erfasst in Österreich. Es gibt Sonne von früh bis spät und 27 bis 35 Grad am Nachmittag. Dann rein ins Wochenende, morgen ja Feiertag, es wird sogar noch heißer, bis zu 36 Grad

0: Und auch der Sonntag bleibt temperaturmäßig genau dort. Dann kommen allerdings schon Wolken zurück. Ab und zu mal Schatten oder am Nachmittag auch ein Sommergewitter. Hanna checkt für euch die Straßen ab. Das ist das Radio Rabella Verkehrsupdate Oberösterreich.
1: Hier hat es gekracht auf der A8 Richtung Wels bei der Anschlussstelle Bichl-Bad Schallerbach. Alle Fahrstreifen sind gesperrt, vorbeifahren ist aber möglich.
0: Und heute checkst du auch die Schienen ab, und zwar in Wien.
1: Die S-Bahn zwischen dem Praterstern und dem Hauptbahnhof fährt nicht. Das heißt, für die Flughafen-S-Bahn gibt es einen Schienenersatzverkehr ab Wien-Mitte. Statt des Flughafenzugs CAT fahren eigene Busse direkt zum Flughafen. Mehr dazu gibt es in den Radio Rabella Nachrichten. Wir zählen auf eure Infos. 0664 820 2000.
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0: Dann machen wir das so. Es kommt Schienenflüsterer Bernhard Gribitz.
3: Guten Morgen.
0: Das Radio Rabella News Update.
4: Der S-Bahn-Verkehr in Wien ist stark eingeschränkt. Gestern hat es beim Bahnhof Praterstern einen Kabelbrand gegeben. Die Reparatur dauert mindestens bis 7. September. Danach beginnt ohnehin die Generalsanierung der S-Bahn-Strecke. Ab heute bis Oktober 2027 fahren zwischen Wien Hauptbahnhof und Praterstern keine Züge. Der Flughafen Catania auf Sizilien ist erneut gesperrt. Bis morgen 2 Uhr früh soll es keine Ankünfte oder Abflüge geben. Der Vulkan Ätna macht wieder Probleme. Seit Beginn des Vulkanausbruchs vor einer Woche sind rund 36% der geplanten Flüge gestrichen worden. Wir haben Schwimm-EM-Bronze. Luka Mladenovic hat bei der Langbahn-EM in Paris die erste Medaille geholt. Bei 200 Meter Brustschwimmen. Es ist bereits seine dritte Medaille in der internationalen Klasse. Radio Rabella, neue Nachrichten wieder in einer halben Stunde.
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0: Mirabella am Freitag. Es ist 8.40 Uhr und es folgt eine nachgestellte Szene mit Michelle Hunziger.
1: Christian aus Wien wettet.
0: Ja.
1: Er weiß, was ihr diese Woche gegoogelt habt.
0: So schaut's aus, das schaffe ich.
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0: Das war jetzt schon die nachgestellte Szene. Es kommen die Hard Facts top gegoogelt, nämlich nächste Sonnenfinsternis Österreich.
1: Diese Woche, Mittwoch, ist alles gestanden im Land. Also wortwörtlich. Die Leute sind gestanden und haben in den Himmel gestarrt. Eine Sonnenfinsternis war. Ich glaube, das war das meistgesagteste Wort diese Woche, oder? Sonnenfinsternis.
0: Ja, absolut.
1: War ein Erlebnis. Die Frage war ja nach der nächsten. 3. September 2081. Totale Finsternis.

0: in Österreich.
1: Schon mal Kalender besorgen, oder?
0: Ja.
1: Geht der digitale Kalender schon so weit? Blockieren.
0: Ich glaube nicht.
1: Das Datum. Schauen wir mal. Eine Person wird vermisst. Immer noch. Deswegen viel gesucht und top gegoogelt. Steiermark, Lottogewinner. Wo?
0: Es ist knapp einen Monat her, da hat es in Österreich ein bislang einmaliges Ereignis gegeben. Einen Lotto-8-fach-Jackpot mit einer Menge Kohle, 12 Millionen, und irgendwie hat sich der Gewinner noch nicht gemeldet.
1: Ich frage jetzt mal so wie ein echter Detektiv nach, gibt es eigentlich irgendwelche Anhaltspunkte, Frau Reisner?
0: Herr Trinkl, soweit ich weiß, handelt es sich hierbei um eine Person, einen Menschen aus der Steiermark. Ja, 3 Jahre Zeit zum Abholen gibt es, dann verfällt der Gewinn.
1: Okay, er braucht die 12 Millionen nicht. Vielleicht hat er vorher schon in Amerika gewonnen, da wie gelesen, hat es mal 1 Milliarde Dollar gegeben.
0: Das ist heftig.
1: Das ist krass. Und noch eine Meldung ganz vorne in den Social Media Trends. Joggen mit Kinderwagen. Anscheinend super gesund, weil zum Anhalten und Steuern oder so. Habe ich allerdings ein Problem. Ihr müsst mal den Kinderwagen von euch ausbauen. Also

0: Musik, die einfach Spaß macht. Genau das habt ihr euch an diesem Freitag verdient. Guten Morgen, es ist 8.46 Uhr.
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0: heißgeliebten Flugzeugsitzplatz opfern, zum Beispiel am Fenster, nur weil wer danach fragt. Machen wir das? Radio Rebella ist hier am Freitag. Guten Morgen. 10 Minuten noch, dann ist es Punkt 9 und darüber reden wir heute mit euch.
1: Also ihr sitzt im Flugzeug, schon kurz vorm Abheben, schöner Fensterplatz und plötzlich kommt jemand und fragt, können wir bitte tauschen? Ich würde da gern sitzen.
0: Ja, was müsste passieren, dass ihr euren Sitz hergibt? Doris aus Wien.
2: Lieber Christian, also wenn meinen Sitzplatz jemand im Flugzeug möchte, dann erwarte ich mir natürlich ein Gläschen Sekt und ein gutes Essen mit einer Spritzkerze und keine Ahnung was. Und dann wäre ich natürlich bereit zu tauschen.
0: Ich glaube, daran scheitert es schon. Diese Spritzkerzen sind im Flugzeug verboten.
1: Nicht erlaubt.
0: Es gibt ja dann übrigens noch ein zweites Hindernis. Also es sind ja nicht nur Österreicher, die fliegen. Man muss ja dann vielleicht auch Fremdsprachen auch fragen. Wie würdest du denn wen auf Englisch fragen, wenn du den Platz tauschen willst? Oder Französisch, du darfst dir die Sprache aussuchen.
1: Warte, auf Italienisch, okay?

0: Sagen Sie zum Google Translator eintippen an.
1: Warte mal, Platz haben, Italienisch.
0: Ich wollte eigentlich nur Englisch.
1: Also was? Posso avere il posto? Na bitte. Kann ich den Platz haben?
0: Aha. Kannst mir alles einreden.
1: Ja, steht da.
0: Die Antwort ist dann, I maschi. Ich scheine in einer Ine, gibt dir einen Platz nicht her.
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4: Im Studio Alexander Fekonja. Immer mehr Quereinsteiger unterrichten an Österreichs Schulen. Zuletzt haben sie 12% der Neuanstellungen ausgemacht. Aktuelle Studien zeigen aber, dass es bei den Rahmenbedingungen für sie oft noch Luft nach oben gibt. Bildungsforscher verlangen deshalb mehr Unterstützung beim Quereinstieg. Bildungsminister Wiedeker setzt jedenfalls weiter darauf und will Quereinsteiger künftig auch an Volksschulen einsetzen. Der britische Rechtspopulist Nigel Farage hat sich bei einer selbst ausgelösten Nachwahl im englischen Wahlkreis Clacton einen Sitz im britischen Parlament gesichert. Sein größter Konkurrent war überraschend ein Spaßkandidat mit Mülltonne als Helm, er war aber klar unterlegen. Die großen Parteien hatten die Wahl boykottiert und als PR-Gag bezeichnet, mit dem sich Farage einer Überprüfung seiner Finanzen entziehen wolle. In Frankreich haben Einbrecher aus einem Sammelkartengeschäft in einer Stadt im Osten des Landes Pokémon-Karten im Wert von rund 80.000 Euro gestohlen. Mehrere hundert Karten sind weg. Pokémon-Karten sind in den vergangenen Jahren zunehmend zur begehrten Beute für Kriminelle geworden. Erst im Jänner wurden in Großbritannien Karten im Wert von rund 87.000 Euro erbeutet.
5: Die Wetterkarte sagt euch, es wird heute sonnig und super warm. Hallo Wien, 20 Grad.

0: Grad, in Melkert 19 und euch in Vogelbruck 17 Grad. De facto gibt es heute nur ganz kleine und ganz wenige weiße Quellwölkchen. Ansonsten super schön und auch super warm, bis zu 35 Grad in der Spitze. Und dann ab ins Wochenende, morgen Maria Himmelfahrt, noch 2-3 Grad mehr und es bleibt meistens super schön. Am Sonntag bleibt es heiß, aber am Nachmittag steigt dann die Gefahr für Sommergewitter.
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0: Anna Reisner mit dem Radio Rebella Verkehrsupdate. Es ist 9:02 Niederösterreich.
2: Ein Problem gibt's auf der S1 Richtung Schwechat zwischen dem Knoten Rustenfeld und der Landesgrenze. Hier gibt's nämlich aktuell eine Totalsperre. Grund ist ein brennendes Fahrzeug.
0: Und Wien?
2: Die S-Bahn zwischen dem Praterstern und dem Hauptbahnhof fährt nicht. Das heißt, für die Flughafen-S-Bahn gibt's einen Schienenersatzverkehr ab Wien-Mitte. Start des Flughafenzugs CAT fahren eigene Busse direkt zum Flughafen. Wir zählen auf eure Infos 0664 820 2000.
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0: Das heißt Platz für mehr Musik. Yes, Chris Rea. Ich bin Christian Trinkel. Gute

0: Heute ist Freitag, aber das heißt, es kommt Großes auf euch zu. Dramatisches.
1: Einzigartiges.
0: Nicht der Sonnenuntergang, sage ich, der Weltuntergang.
2: Na gut.
0: Warte, soll ich das Ganze nochmal machen?
2: Ja, vielleicht.
0: Ich habe jetzt, warte. Entschuldigung, ich habe das jetzt leider in den Sand gesetzt. Nochmal, heute ist Freitag. Es kommt Großes auf euch zu.
1: Es kommt Einzigartiges auf euch zu.
0: Aber fürchtet euch nicht. Es ist nicht der Weltuntergang. Es sind unsere Hits.
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0: Und ganz viele neue Songs mit dabei, die ihr noch nicht gehört habt. Und natürlich ganz vieles, was uns an eines der coolsten Jahrzehnte ever erinnert.
2: Boah ja, die 90er hatten nämlich wirklich einiges zu bieten. Julius Wien, welche Erinnerungen hast denn du dran?
5: Tamagotchi, also das kleine Viech, auf das man immer aufpassen musste. Und weiß nicht, dass wir es überall mitgenommen hatten und sobald es nirgendwo mit war, ist es schon irgendwie halbert gestorben, aber der Papa hat es dann gerichtet.
0: Meine sind mehr als halbert gestorben, die sind ganz gestorben.
2: Ich hatte 5.
0: Ja, dann habe ich dauernd ein neues kaufen müssen.
2: Ja, ich weiß.
0: Oder hätten wir das neu starten können eigentlich?
2: Das hat man doch neu starten können, oder?
0: So.
2: Aber ich hatte auch einige.
0: Ja, das hätten wir damals sagen sollen. So, also morgen den ganzen Tag ausschließlich 90er hier auf Radio Arabella und das schon mal als Einstimmung. Ist kein Tamagotchi, sondern dann eine Lutschwischer.

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13: Es ist eine Minute nach 9:30 Uhr. Radio Rabella ist bei euch. Alle Infos in aller Kürze. Es wird ein super Sommertag. In Wien stehen wir bei 22 Grad, in St. Pölten bei 23 und in Freistadt bei 20. Wolken, absolute Mangelware, dafür viel Sonne bis in den Abend hinein bei 27 bis 35 Grad. Dann schauen wir aufs Wochenende. Auch morgen heiß, sogar noch 2-3 Grad mehr. Am Sonntag bleibt es super heiß, bis zu 37 Grad, aber dann kommen die Gewitter zu. Zurück. Wir schauen auf die Straßen, das Radio Rabella auf Verkehr.

0: das Update. Hanna Reisner schaut für euch nach Niederösterreich.
1: Hier gibt es ein Problem auf der S1 Richtung Schwechat zwischen dem Knoten Rustenfeld und der Landesgrenze. Hier gibt es nämlich eine Totalsperre. Grund ist ein brennendes Fahrzeug.
0: Und Wien?
1: Die S-Bahn zwischen dem Praterstern und dem Hauptbahnhof fährt nicht. Das heißt, für die Flughafen-S-Bahn gibt es einen Schienenersatzverkehr ab Wien-Mitte. Statt des Flughafenzugs Cut fahren eigene Busse direkt zum Flughafen. Wir zählen auf eure Infos 0664 820 2000.
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4: Im Studio Alexander Fekonja. Immer mehr Quereinsteiger unterrichten an Österreichs Schulen. Zuletzt haben sie 12% der Neuanstellungen ausgemacht. Aktuelle Studien zeigen aber, dass es bei den Rahmenbedingungen für sie oft noch Luft nach oben gibt. Bildungsforscher verlangen deshalb mehr Unterstützung beim Quereinstieg. Bildungsminister Wiedeker setzt jedenfalls weiter darauf und will Quereinsteiger künftig auch an Volksschulen einsetzen. Der britische Rechtspopulist Nigel Farage hat sich bei einer selbst ausgelösten Nachwahl im englischen Wahlkreis Clacton einen Sitz im britischen Parlament gesichert. Sein größter Konkurrent war überraschend ein Spaßkandidat mit Mülltonne als Helm, er war aber klar unterlegen. Die großen Parteien hatten die Wahl boykottiert und als PR-Gag bezeichnet, mit dem sich Farage einer Überprüfung seiner Finanzen entziehen wolle. In Frankreich haben Einbrecher aus einem Sammelkartengeschäft in einer Stadt im Osten des Landes Pokémon-Karten im Wert von rund 80.000 Euro gestohlen. Mehrere hundert Karten sind weg. Pokémon-Karten sind in den vergangenen Jahren zunehmend zur begehrten Beute für Kriminelle geworden. Erst im Jänner wurden in Großbritannien Karten im Wert von rund 87.000 Euro erbeutet.
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0: Radio Rabella, am Freitag, für die meisten nur noch ein paar Stunden Arbeit und dann ab ins Wochenende.
1: Die einen lassen's krachen.
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0: Wochenende!
1: Okay, ja. Und die anderen gehen es gemütlich an.
2: Ja, fix ist. Wetter schaut gut aus. See, Schwimmbad oder auch mal die Couch zwischendurch. Alles ist erlaubt. Und kleiner Reminder, morgen Feiertag. Also gern heute noch einkaufen.

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3: Im Studio Alexander Fekonja. Schlechte Arbeitsbedingungen und Gewalt am Arbeitsplatz hängen oft eng zusammen. Und die Fälle in Österreich nehmen zu. Nicht die Arbeitnehmer müssen sich selbst schützen, sondern die Arbeitgeber haben eine Fürsorgepflicht, heißt es von der Arbeiterkammer deswegen. Denn mehr als die Hälfte der Betriebe hat laut der AK gar kein Verfahren, um mit Drohungen oder Angriffen im Job umzugehen. Der große Waldbrand auf der griechischen Halbinsel Chalkidiki ist mittlerweile unter Kontrolle. Einzelne Brandherde und Glutnester werden aber noch überwacht, heißt es von den Behörden. Das Feuer ist gestern ausgebrochen. Rund 480 Menschen wurden mit Booten in Sicherheit gebracht. Wegen starker Nordwinde mit Böen über 100 km/h bleibt die Waldbrandgefahr in weiten Teilen Griechenlands weiterhin sehr hoch. In Venedig ist wieder ein Delfin gesichtet worden, diesmal nahe der Rialto-Brücke im stark befahrenen Canal Grande, zwischen Gondeln, Wasserbussen und Motorbooten. Der Bürgermeister Venedigs hat die Bootsfahrer deswegen dazu aufgerufen, langsamer zu fahren, um das Tier zu schützen. Auch aus anderen Teilen der Lagune wurden zuletzt Delfine gemeldet.
4: Heute in der Früh war es ordentlich frisch, mir ist am Radl fast ein bisschen kalt worden, aber die Temperaturen kraxeln schon wieder nach oben. Hallo zu euch nach Linz, da hat es 23 Grad, bei euch in St. Pölten in Niederösterreich 22 und in Wien 24 Grad. Von früh bis spät scheint heute die Sonne, Wolken sind praktisch kein Thema. Die Höchstwerte heute zwischen 27 und 33 Grad.
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4: Um 2:10 und da ist ein Unfall passiert in Niederösterreich. Auf der Wiener Außenring-Schnellstraße Richtung Schwechat zwischen Knoten Rustenfeld und Wien und der Wien-Niederösterreichischen Landesgrenze gibt es derzeit eine Totalsperre aufgrund eines LKW-Brandes.

0: Ausweichen könnt ihr großräumig über die Tangente oder die A4. Dann schauen wir kurz nach Oberösterreich. Da hat es einen Unfall gegeben auf der Prager Straße im Gemeindegebiet von Neumarkt im Mühlkreis und da regelt in beiden Richtungen die Polizei den Verkehr. Und länger braucht ihr derzeit in Wien auf der Südosttangente Richtung Kagran. Zwischen dem Knoten Inzersdorf und St. Marx gibt es ordentlich Stau. Wir zählen auf eure Infos 0664 820 2000.
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0: Mit mir Luisa Gold und heute trennt sich Österreich wieder in zwei Gruppen. Die einen unter euch suchen einen Parkplatz vorm Büro und die anderen einen Schattenplatz am See. Egal, wo es euch gerade hintreibt, richtig gute Musik ist auf jeden Fall mit dabei. Und das ist jetzt Matt Bianco aus den 80ern.

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3: Um 10:30 und in Niederösterreich gibt es auf der Wiener Außenring-Schnellstraße Richtung Schwechat eine Sperre zwischen Leopoldsdorf und Rannersdorf. Die Feuerwehr ist dabei einem LKW-Brand im Einsatz. Auf der Ausweichstrecke über die Tangente gibt es derzeit eine Stunde Zeitverlust. Die ist genau gesagt auf der Südosttangente Richtung Kagran. Zwischen Knoten Inzersdorf und Knoten Prater braucht eben bis zu eine Stunde länger. Genauso in die andere Richtung, Richtung Inzersdorf. Zwischen Stadtlau und dem Knoten Prater gibt es ebenso Stau. Und ein Unfall ist passiert in Oberösterreich auf der Prager Straße im Gemeindegebiet von Neumarkt im Mühlkreis, da regelt in beiden Richtungen die Polizei den Verkehr. Wir zählen auf eure Infos 0664 820 2000.
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13: Im Studio Alexander Fekonja. Schlechte Arbeitsbedingungen und Gewalt am Arbeitsplatz hängen oft eng zusammen. Und die Fälle in Österreich nehmen zu. Nicht die Arbeitnehmer müssen sich selbst schützen, sondern die Arbeitgeber haben eine Fürsorgepflicht, heißt es von der Arbeiterkammer deswegen. Denn mehr als die Hälfte der Betriebe hat laut der AK gar kein Verfahren, um mit Drohungen oder Angriffen im Job umzugehen. Der große Waldbrand auf der griechischen Halbinsel Chalkidiki ist mittlerweile unter Kontrolle. Einzelne Brandherde und Glutnester werden aber noch überwacht, heißt es von den Behörden. Das Feuer ist gestern ausgebrochen. Rund 480 Menschen wurden mit Booten in Sicherheit gebracht. Wegen starker Nordwinde mit Böen über 100 km/h bleibt die Waldbrandgefahr in weiten Teilen Griechenlands weiterhin sehr hoch. In Venedig ist wieder ein Delfin gesichtet worden, diesmal nahe der Rialto-Brücke im stark befahrenen Canal Grande. Zwischen Gondeln, Wasserbussen und Motorbooten. Der Bürgermeister Venedigs hat die Bootsfahrer deswegen dazu aufgerufen, langsamer zu fahren, um das Tier zu schützen. Auch aus anderen Teilen der Lagune wurden zuletzt Delfine gemeldet.
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0: Die Radio Arabella Sommerplaylist in den Sommerferien und ich habe heute ein kleines Platzproblem bei mir im Studio. Circa 25 Gäste sind gerade bei mir. Also es ist ganz schön kuschelig, die Klimaanlage tut sich schon ein bisschen schwer, es wird schon ganz schön warm bei uns. Aber es freut mich wirklich sehr, dass ihr alle da seid, weil ihr alle etwas macht, das ich als Kind auch unbedingt machen wollte. Die Feuerwehrjugend Horn ist heute bei uns im Arabella Studio. Hallo!
1: Hallo!
0: Gleich eine Frage vorweg. Was macht man eigentlich so bei der Feuerwehrjugend? Kommandant Sascha, bitte erzähl uns mal drüber.
2: Ja, wir bauen die Feuerwehrjugend auf das richtige Feuerwehrleben. Also wir versuchen einer natürlich spielerisch, aber auch fachlich korrekt das Feuerwehrwesen beizubringen, damit sie dann, wenn sie in den Aktivdienst wechseln, gut vorbereitet sind, um sie die technischen, die Schadstoffeinsätze, die Brandeinsätze bestens leisten zu können.
0: Das heißt, es wird auch schon manchmal ein bisschen so Schlauch einrollen und ausrollen und sowas wird auch schon geübt?
2: Ja, ganz genau. Wir haben jetzt 4 Tage unsere Action Days. Die Kinder dürften gestern schon einen technischen Einsatz abarbeiten. Sie haben eine Menschenrettung machen müssen, sie haben eine Person aus einem Fahrzeug gerettet, eine Person ist unter dem Fahrzeug gelegen. Und ja, das Ganze hat dann fast bis Mitternacht gedauert und heute in der Früh ist gleich mit Morgensport losgegangen.
0: Wahnsinn.
2: Also es bewegt sich schon einiges und die Kids sind mit Eifer dabei und das ist schön als Kommandant zuzusehen, wie unser Nachwuchs wächst und irgendwann einmal in unsere Fußstapfen treten wird.
0: Na, sehr cool. Also für das, dass ihr alle gestern bis um Mitternacht munter wart, schaut eigentlich alle ganz fit aus, muss ich sagen. Und jetzt haben wir da ein paar auch vor unserem Mikrofon, die Mutigen trauen sich. Erzählt einmal so, was ist das Coolste, das ihr bei der Feuerwehrjugend schon gemacht habt? Wer traut sich?
3: Also wir haben eine Personenrettung gemacht, da haben wir einen Jacob vom Wald gerettet und da sind wir durch den Wald gegangen, mit Wärmebildkameras auch. Und haben dann gesucht und es war voll cool.
0: Sehr cool. Sonst noch? Was macht ihr sonst noch so?
4: Ja, einmal durften wir auch beim Atemschutz mitmachen. Da haben wir so einen Parcours und da durften wir auch mit dabei sein.
0: Cool. Und habt ihr da jede Woche dann quasi, trefft ihr euch da jede Woche einmal?
4: Also alle 2 Wochen immer am Vormittag.
0: Sehr cool. Und wer von euch will nach der Feuerwehrjugend auf jeden Fall Feuerwehrfrau oder Mann werden? Hand hoch! Einige, traut sich keiner nicht zu zeigen, weil der Kommandant nicht
2: will. Ja, das ist auch gut so.
0: Na, danke auf jeden Fall, dass ihr heute bei uns da seid. Eine Bitte hätte ich jetzt noch. Vielleicht kann euer Kommandant jetzt gleich einmal zeigen, wie so eine richtige Ansage klingt. Wir machen aber natürlich keinen echten Einsatz draus, sondern einen Radio Arabella-Einsatz.
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3: Im Studio Hannes Harp. Spezialteams der heimischen Feuerwehren sind ab heute auf der italienischen Insel Sardinien im Einsatz. Vorwiegend aus Niederösterreich und auch aus Salzburg. Sie trainieren mit Kollegen aus ganz Europa die Waldbrandbekämpfung. Die österreichische Feuerwehr hat in den letzten Jahren schon eine Menge Erfahrung bei Auslandseinsätzen gesammelt, unter anderem bei schweren Waldbränden in Frankreich, Nordmazedonien oder im Vorjahr in Montenegro. Schlechte Arbeitsbedingungen und Gewalt am Arbeitsplatz hängen oft eng zusammen und die Fälle in Österreich nehmen zu. Nicht die Arbeitnehmer müssen sich selbst schützen, sondern die Arbeitgeber haben eine Fürsorgepflicht, heißt es von der Arbeiterkammer deswegen. Denn mehr als die Hälfte der Betriebe hat laut AK gar kein Verfahren, um mit Drohungen oder Angriffen im Job umzugehen. Italiens Tourismusbetriebe jubeln über einen starken Sommer. Im Vormonat haben die Touristiker über 4 Millionen Übernachtungen und rund 1 Million Ankünfte mehr gezählt als im Vorjahr. Gerade das Plus bei den Gästen aus dem Ausland ist bei 6% gelegen. Immer beliebter werden die Bergregionen Italiens und die italienischen Inseln.
4: Lupenreiner Himmel gerade vor mir hier beim Studio. Kein Wolkerl in Sicht. Hallo zu euch nach Everding. Da hat es 25 Grad. Bei euch in Niederösterreich in Horn 24 und in Wien sind es 26 Grad. Von früh bis spät scheint heute die Sonne. Höchstwerte sind zwischen 27 und 33 Grad.
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4: Um kurz nach 11 und da ist ein Unfall in Wien auf der Südosttangente passiert, Richtung Kagran, zwischen dem Knoten Inzersdorf und Favoriten bei Kilometer 2,5. Ein Unfall mit mehreren Fahrzeugen, der dritte Fahrstreifen ist hier gesperrt. Und Niederösterreich, Wiener Außenring-Schnellstraße Richtung Schwechat, da ist weiterhin die Sperre zwischen Leopoldsdorf und Rannersdorf. Die Feuerwehr ist da bei einem LKW-Brand im Einsatz. Auf der Ausweichstrecke über die Tangente gibt es derzeit auch ein bisschen einen Zeitverlust. Dreiviertel bis Stunde braucht ihr hier länger. Wir zählen auf eure Infos. 0664 820 2000.
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4: Heute geht's euch in der Arbeit vielleicht ein bisschen leichter von der Hand, weil bald geht's ins Wochenende, aber weil wir alle natürlich bis dahin noch gewissenhaft arbeiten, damit der Chef auf jeden Fall zufrieden ist, gibt's jetzt einen Song zum richtig gut dahinwerkeln von Ace of Base aus den 90ern. Luisa Gold bin ich. Schönen Vormittag euch.

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0: Jetzt beamen wir uns dann mal an die französische Côte d'Azur gemeinsam mit Desireless.
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10: Um 11:30 und da haben wir noch immer die Sperre auf der Wiener Außenring-Schnellstraße, nämlich zwischen Leopoldsdorf und Randersdorf nach einem Brand eines LKWs. Auch bei der Ausweichstrecke über die Tangente gibt es derzeit eine Dreiviertelstunde Zeitverlust Richtung Kagran. Und auch in die andere Richtung auf der Tangente, Richtung Inzersdorf, ebenso Stau zwischen Stadlau und dem Knoten Pratzer. Wir zählen auf eure Infos 0664 820 2000.
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13: Im Studio Hannes Harp. Spezialteams der heimischen Feuerwehren sind ab heute auf der italienischen Insel Sardinien im Einsatz. Vorwiegend aus Niederösterreich und auch aus Salzburg. Sie trainieren mit Kollegen aus ganz Europa die Waldbrandbekämpfung. Die österreichische Feuerwehr hat in den letzten Jahren schon eine Menge Erfahrung bei Auslandseinsätzen gesammelt, unter anderem bei schweren Waldbränden in Frankreich, Nordmazedonien oder im Vorjahr in Montenegro. Schlechte Arbeitsbedingungen und Gewalt am Arbeitsplatz hängen oft eng zusammen. Und die Fälle in Österreich nehmen zu. Nicht die Arbeitnehmer müssen sich selbst schützen, sondern die Arbeitgeber haben eine Fürsorgepflicht, heißt es von der Arbeiterkammer deswegen. Denn mehr als die Hälfte der Betriebe hat laut AK gar kein Verfahren, um mit Drohungen oder Angriffen im Job umzugehen. Italiens Tourismusbetriebe jubeln über einen starken Sommer. Im Vormonat haben die Touristiker über 4 Millionen Übernachtungen und rund 1 Million Ankünfte mehr gezählt als im Vorjahr. Gerade das Plus bei den Gästen aus dem Ausland ist bei 6% gelegen. Immer beliebter werden die Bergregionen Italiens und die italienischen Inseln.
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6: Im Studio Hannes Harp. Feuerwehrleute aus Österreich sind ab heute auf Sardinien im Einsatz. Sie sind Teil einer europäischen Übung, bei der es darum geht, Waldbrände richtig zu bekämpfen. An der Übung auf Sardinien nehmen über 50 Feuerwehrleute aus Niederösterreich und Salzburg teil. Auf dem Gebiet sind die Österreicher gut aufgestellt. Die Helfer haben unter anderem bei schweren Waldbränden in Frankreich, Nordmazedonien oder im Vorjahr in Montenegro viel Erfahrung sammeln können. Einen neuen Waldbrand gibt es im Südwesten Frankreichs. Dort brennen aktuell etwa 1100 Hektar Land. Der Wind hat dafür gesorgt, dass sich das Feuer schnell ausgebreitet hat. Die französischen Feuerwehrleute haben den Brand bremsen können. Die extreme Hitze macht das Löschen aber besonders schwer. Über 500 Helfer sind im Einsatz. Insgesamt 525 Menschen wurden bereits in Sicherheit gebracht. Italiens Tourismusbetriebe jubeln über einen starken Sommer. Im Vormonat haben die Touristiker über 4 Millionen Übernachtungen und rund 1 Million Ankünfte mehr gezählt als im Vorjahr. Gerade das Plus bei den Gästen aus dem Ausland ist bei 6% gelegen. Immer beliebter werden die Bergregionen Italiens und die italienischen Inseln.
7: Die Wolken hat der Himmel heute aus dem Dienstplan gestrichen. Es ist blitzblau. Mahlzeit zu euch nach Gmunden, da hat es 26 Grad. Ebenso 26 Grad auch in Waidhofen an der Ips. Und in Wien sind es 27 Grad. Bis zu 33 Grad können es heute noch werden. Kurzer Blick aufs Wochenende. Am Feiertag morgen gibt der Sommer noch einmal richtig Gas. Viel Sonne, oft wolkenlos und bis zu 36 Grad. Am Sonntag auch badeweiter bleibt heiß mit bis zu 37 Grad. Allerdings wird das Wetter ein bisschen unruhiger. Im Tagesverlauf ziehen mehr Wolken auf und vor allem im Bergland und im Waldviertel sind Schauer und Gewitter möglich.
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7: Um 12:02 und wir schauen zu euch nach Wien auf die Südosttangente. Da braucht ihr länger Rad Richtung Kagran zwischen Favoriten und dem Handelskä. Und in die Gegenrichtung bei Inzersdorf zwischen Hirschstetten und dem Knotenprater gibt es ebenso Stau. Wir zählen auf eure Infos 0664 820 2000.
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7: Luisa Gold hier bei euch, hallo. Und die schwierigste Entscheidung zum Mittag ist wahrscheinlich, was soll man essen? Und die zweitschwierigste, wie motiviere ich mich danach noch einmal zurück an die Arbeit? Vielleicht mit cooler Musik aus den 80ern? Bananarama und Venus hätte ich da im Angebot.

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0: frage meine Cousine, ob sie auch Zeit hat. Oder ich mache Cocktails, immer solche mit Schlagobers und mit so einem blauen Sirup. Die sind dann immer so blau.
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0: Ihr seid gerade voll im Work-Mode, nichts kann euch stoppen, singt auch gleich Samantha Fox. Nothing's Gonna Stop Me Now in der Radio Arabella Sommer-Playlist gleich.
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4: Um kurz vor 12:30 und wir schauen nach Niederösterreich. Die Sperre auf der S1 ist jetzt aufgehoben. Die Arbeiten nach dem LKW-Brand sind beendet. Der Stau löst sich langsam auf. Und in Wien braucht ihr derzeit länger auf die Südosttangente Richtung Inzersdorf. Zwischen Hirschstetten und dem Knoten Prater gibt's Stau. Sonst schaut's gut aus. Wir zählen auf eure Infos. 0664 820 2000.
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5: Im Studio Hannes Harp. Feuerwehrleute aus Österreich sind ab heute auf Sardinien im Einsatz. Sie sind Teil einer europäischen Übung, bei der es darum geht, Waldbrände richtig zu bekämpfen. An der Übung auf Sardinien nehmen über 50 Feuerwehrleute aus Niederösterreich und Salzburg teil. Auf dem Gebiet sind die Österreicher gut aufgestellt. Die Helfer haben unter anderem bei schweren Waldbränden in Frankreich, Nordmazedonien oder im Vorjahr in Montenegro viel Erfahrung sammeln können. Einen neuen Waldbrand gibt es im Südwesten Frankreichs. Dort brennen aktuell etwa 1100 Hektar Land. Der Wind hat dafür gesorgt, dass sich das Feuer schnell ausgebreitet hat. Die französischen Feuerwehrleute haben den Brand bremsen können. Die extreme Hitze macht das Löschen aber besonders schwer. Über 500 Helfer sind im Einsatz. Insgesamt 525 Menschen wurden bereits in Sicherheit gebracht. Italiens Tourismusbetriebe jubeln über einen starken Sommer. Im Vormonat haben die Touristiker über 4 Millionen Übernachtungen und rund 1 Million Ankünfte mehr gezählt als im Vorjahr. Gerade das Plus bei den Gästen aus dem Ausland ist bei 6% gelegen. Immer beliebter werden die Bergregionen Italiens und die italienischen Inseln.

0: Ob die Katze braucht Futter, das Kastl will einfach nicht zusammenhalten oder die ältere Dame von nebenan braucht beim Einkaufen Hilfe. Genau für solche Fälle gibt es offenbar mehr hilfsbereite Nachbarn in Österreich, als man glaubt.
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0: 4 von 10 Österreichern helfen ihren Nachbarn bereits regelmäßig, zeigt eine aktuelle Studie. Beim Reparieren, Haustiere sitten, Rasenmähen oder einfach dort, wo irgendwer gerade Unterstützung braucht. Und noch besser, viel mehr wären grundsätzlich bereit dazu. 7 von 10 würden zum Beispiel ältere oder allein lebende Nachbarn unterstützen. Heißt also, beim nächsten Problem ruhig einmal nebenan anklopfen. Vielleicht braucht wer Hilfe oder ihr bekommt Hilfe. Und wenn nicht, wisst wenigstens, wie der Nachbar eigentlich heißt.

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2: Im Studio Hannes Harp. Arbeit in Österreich ist im EU-Vergleich richtig teuer. Bei den Arbeitskosten liegt Österreich im Vergleich im Spitzenfeld, zeigt eine neue Studie des Instituts für Makroökonomie und Konjunkturforschung. Im Schnitt liegen die Arbeitskosten in der EU bei 34,70 Euro pro Stunde. Mit 46,30 Euro liegt Österreich in der EU auf Platz 5. Die Arbeitskosten sind zwar zuletzt langsamer gestiegen als in den Jahren davor, in Österreich aber eben trotzdem stärker als etwa in Deutschland. Die Regierung will deswegen die Lohnnebenkosten senken. Das Regierungstreffen rund um Hilfen für die Bauern wegen der Dürre ist heute Vormittag ohne Ergebnis zu Ende gegangen. Die Verhandler der Dreierkoalition haben weiter um eine Gegenfinanzierung der Hilfen gestritten, aber genauso darüber, wie treffsicher sie gestaltet werden sollen. Besonders frisches Geld für die Hilfen sei im derzeitigen Sparbudget nicht aufzutreiben, heißt es etwa von den NEOS. Die Hagelversicherung schätzt die Dürreschäden in Österreich auf 1 Milliarde Euro. Weil es die letzten Wochen so heiß gewesen ist, sind diesen Sommer mehr Menschen in klimatisierte Einkaufszentren geflüchtet. In den Einkaufsstraßen ist heuer dagegen deutlich weniger los. Der Handelsverband fordert deshalb mehr Grün, mehr Wasser und Schatten in den heimischen Innenstädten. Weil Hitzewellen immer häufiger und intensiver werden, braucht es klimafitte Städte.
3: Warm ist es draußen, also Outdoor-Mittagspause ist quasi heute fix. Hallo zu euch nach Freistadt, nach Oberösterreich, da hat es 28 Grad. Bei euch in Niederösterreich im Lilienfeld sind es 27 und in Wien ebenso 28. Bis zu 33 Grad, ja, können es heute noch werden. Schauen wir kurz aufs Wochenende. Am Feiertag, morgen am Samstag, gibt der Sommer nochmal richtig Gas. Viel Sonne, oft wolkenlos und bis zu 36 Grad. Am Sonntag bleibt es auch heiß mit bis zu 37 Grad. Allerdings wird das Wetter ein bisschen unruhiger. Im Tagesverlauf ziehen mehr Wolken auf und vor allem im Bergland und bei euch im Waldviertel sind Schauer und Gewitter möglich.
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3: Um 1:02 und da haben wir eine Meldung aus Wien. Ihr braucht derzeit länger auf der Südosttangente Richtung Inzersdorf zwischen Hirschstetten und dem Knoten Pratter. Wir zählen auf eure Infos 0664 820 2000.
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3: Falls ihr heute frei habt oder schon früher ins Wochenende gestartet seid und ihr gerade entspannt da liegt, bitte nicht bewegen. Wir übernehmen das mit der Musik. Luisa Gold hier bei euch. Und jetzt gibt's mal die Goddess of Pop für euch. Cher.

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0: Wer hat euch heute schon auf die Palme gebracht? Namen müsst ihr jetzt keine nennen. Einfach beim nächsten Song ein bisschen lauter drin. Gleich die Fine Young Cannibals mit She Drives Me Crazy in der Radio Arabella Sommerplaylist.
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6: Es ist 13:30 und wir schauen gemeinsam auf die Straßen und zwar nach Oberösterreich. Bitte Vorsicht auf der A1 Richtung Salzburg zwischen Mondsee und Thalgau. Da befinden sich Tiere auf der Fahrbahn. Bitte hier eben vorsichtig fahren. Und in Wien braucht ihr derzeit länger auf der Südosttangente Richtung Inzersdorf. Zwischen Hirschstetten und dem Knoten Prater gibt's Stau. Wir zählen auf eure Infos 0664 820 2000.
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8: Im Studio Hannes Harp. Arbeit in Österreich ist im EU-Vergleich richtig teuer. Bei den Arbeitskosten liegt Österreich im Vergleich im Spitzenfeld, zeigt eine neue Studie des Instituts für Makroökonomie und Konjunkturforschung. Im Schnitt liegen die Arbeitskosten in der EU bei 34,70 Euro pro Stunde. Mit 46,30 Euro liegt Österreich in der EU auf Platz 5. Die Arbeitskosten sind zwar zuletzt langsamer gestiegen als in den Jahren davor, in Österreich aber eben trotzdem stärker als etwa in Deutschland. Die Regierung will deswegen die Lohnnebenkosten senken. Das Regierungstreffen rund um Hilfen für die Bauern wegen der Dürre ist heute Vormittag ohne Ergebnis zu Ende gegangen. Die Verhandler der Dreierkoalition haben weiter um eine Gegenfinanzierung der Hilfen gestritten, aber genauso darüber, wie treffsicher sie gestaltet werden sollen. Besonders frisches Geld für die Hilfen sei im derzeitigen Sparbudget nicht aufzutreiben, heißt es etwa von den NEOS. Die Hagelversicherung schätzt die Dürreschäden in Österreich auf 1 Milliarde Euro. Weil es die letzten Wochen so heiß gewesen ist, sind diesen Sommer mehr Menschen in klimatisierte Einkaufszentren geflüchtet. In den Einkaufsstraßen ist heuer dagegen deutlich weniger los. Der Handelsverband fordert deshalb mehr Grün, mehr Wasser und Schatten in den heimischen Innenstädten. Weil Hitzewellen immer häufiger und intensiver werden, braucht es klimafitte Städte.
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0: Ihr habt im Flieger extra den Fensterplatz reserviert, sitzt endlich, Gurt ist zu und dann kommt plötzlich von der Seite einer. Entschuldigung, könnten wir vielleicht Plätze tauschen? Radio Arabella hier bei euch am Freitag und genau darum geht's bei uns. Also stellt euch vor, ihr sitzt auf eurem absoluten Lieblingsplatz im Flugzeug und genau den will wir haben. Weil Partner, Familie, bessere Aussicht, was auch immer. Jetzt die entscheidende Frage, was müsste man euch bieten, damit ihr wirklich aufsteht und euren Platz hergibt? Doris aus Wien hat da schon eine ziemlich klare Vorstellung.
1: Also wenn meinen Sitzplatz jemand im Flugzeug möchte, dann erwarte ich mir natürlich ein Gläschen Sekt und ein gutes Essen mit einer Spritzkerze und keine Ahnung was. Und dann wäre ich natürlich bereit zu tauschen.
0: Finde ich einen guten Deal, wobei ich noch besser verhandeln würde. Also Essen, Sekt und das Parfum, das gerade im Bordshop in Aktion ist, bitte.

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6: Im Studio Hannes Harp. In Österreich gibt es immer wieder Testprojekte für selbstfahrende Fahrzeuge. Die ÖBB-Tochterfirma Postbus hat gestern in Wien einen selbstfahrenden Bus getestet. In der Steiermark und Kärnten sollen im kommenden Jahr automatisierte Busse fahren als Zubringer für die Kohlenbahn. Zum Teil ist man in anderen Ländern Europas aber schon etwas weiter, wie etwa in Skandinavien, wo die Fahrzeuge schon wirklich ohne Fahrer unterwegs sind, erklären uns die Fachleute für selbstfahrende Fahrzeuge von Alplab. Arbeit in Österreich ist im EU-Vergleich richtig teuer. Bei den Arbeitskosten liegt Österreich im Vergleich im Spitzenfeld, zeigt eine neue Studie des Instituts für Makroökonomie und Konjunkturforschung. Im Schnitt liegen die Arbeitskosten in der EU bei 34,70 Euro pro Stunde. Mit 46,30 Euro liegt Österreich in der EU auf Platz 5. Die Arbeitskosten sind zwar zuletzt langsamer gestiegen als in den Jahren davor, in Österreich aber eben trotzdem stärker als etwa in Deutschland. Die Regierung will deswegen die Lohnnebenkosten senken. Gestern ist ein erstes schweres Elektroflugzeug zum ersten Mal abgehoben. Eine knappe halbe Stunde hat der Flug der X1 mit etwa 30 Sitzen des US-Unternehmens Heart Aerospace im Bundesstaat New York gedauert. Der Test soll vor allem beweisen, dass große schwere Elektroflugzeuge später auch kommerziell funktionieren können.
7: Heute am Nachmittag nach der Arbeit ist einfach noch perfektes Badewetter. Also ab mit euch an den Badestrand, zum Beispiel bei euch in Wels. Da hat es 29 Grad. In Waldhofen an der Theia sind es 27 und in Wien ebenso 29 Grad. Bis zu 33 Grad können es heute noch werden. Kurzer Blick auf den morgigen Samstag und auf den Sonntag. Am Feiertag morgen eben gibt der Sommer nochmal richtig Gas. Viel Sonne, oft wolkenlos und bis zu 36 Grad. Am Sonntag bleibt es heiß mit bis zu 37 Grad. Allerdings wird das Wetter ein bisschen unruhiger. Im Tagesverlauf ziehen mehr Wolken auf und vor allem im Bergland und im Waldviertel sind Schauer und Gewitter möglich.
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7: Um 2:02 und da haben wir eine Meldung aus Wien. Ihr braucht derzeit länger auf der Südosttangente Richtung Inzersdorf. Zwischen Herstetten und dem Knotenprater gibt es Stau. Wir zählen auf eure Infos 0664 820 2000.
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7: Mit mir Luisa Gold und ein Rat jetzt an euch. Jetzt dann am Nachmittag vielleicht noch schnell einkaufen, außer ihr wollt morgen früh herausfinden, wie Essiggurkerl und Senf zum Frühstück schmecken. Morgen ist nämlich Feiertag und die meisten Geschäfte werden dazu haben. Perfekte musikalische Begleitung am Weg zum Supermarkt gibt's jetzt von diesem 80er.

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18: Um 3:15 und da hat es einen Unfall gegeben in Niederösterreich. Auf der Südautobahn Richtung Graz zwischen Bad Füßlau und Kottingbrunn. Mit mehreren Fahrzeugen, mehrere Fahrstreifen sind hier gesperrt und Stau baut sich auf. Und in Wien braucht ihr aktuell länger auf der Südosttangente Richtung Inzersdorf. Zwischen Hirschstetten und dem Handelskee gibt es Stau. Wir zählen auf eure Infos. 0664 820 2000.
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20: Im Studio Hannes Harp. In Österreich gibt es immer wieder Testprojekte für selbstfahrende Fahrzeuge. Die ÖBB-Tochterfirma Postbus hat gestern in

0: in einen selbstfahrenden Bus getestet. In der Steiermark und Kärnten sollen im kommenden Jahr automatisierte Busse fahren als Zubringer für die Kohlenbahn. Zum Teil ist man in anderen Ländern Europas aber schon etwas weiter, wie etwa in Skandinavien, wo die Fahrzeuge schon wirklich ohne Fahrer unterwegs sind, erklären uns die Fachleute für selbstfahrende Fahrzeuge von Alplab. Arbeit in Österreich ist im EU-Vergleich richtig teuer. Bei den Arbeitskosten liegt Österreich im Vergleich im Spitzenfeld, zeigt eine neue Studie des Instituts für Makroökonomie und Konjunkturforschung. Im Schnitt liegen die Arbeitskosten in der EU bei 34,70 Euro pro Stunde. Mit 46,30 Euro liegt Österreich in der EU auf Platz 5. Die Arbeitskosten sind zwar zuletzt langsamer gestiegen als in den Jahren davor, in Österreich aber eben trotzdem stärker als etwa in Deutschland. Die Regierung will deswegen die Lohnnebenkosten senken. Gestern ist ein erstes schweres Elektroflugzeug zum ersten Mal abgehoben. Eine knappe halbe Stunde hat der Flug der X-1 mit etwa 30 Sitzen des US-Unternehmens Heart Aerospace im Bundesstaat New York gedauert. Der Test soll vor allem beweisen, dass große schwere Elektroflugzeuge später auch kommerziell funktionieren können.
1: Österreich liegt jetzt am Meer.
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1: Im Studio Hannes Harp. Wie den Bauern gegen die Dürre helfen, darüber streitet die Regierung nach wie vor. Auch ein Treffen der Regierungsparteien heute Vormittag hat da keine Lösung gebracht. Landwirtschaftsminister Totschnig von der ÖVP will auch Hilfsgelder für Landwirte, die nicht gegen Dürre versichert sind. SPÖ und Neos sagen nein, das gebe das Budget nicht her. In Österreich gibt es immer mehr Testbetriebe von selbstfahrenden Bussen. Die ÖBB haben gestern einen selbstfahrenden Postbus vorgestellt, der beim Forum Alpbach in Tirol in den Pilotbetrieb gehen soll. Auch in der Steiermark und in Kärnten sollen ab dem nächsten Jahr automatisierte Busse unterwegs sein, als Zubringer für die Choralmbahn. Bei privaten PKWs dagegen dürften Systeme, die selbst fahren, vor allem in teureren Autos verbaut sein, sagen uns die Fachleute für selbstfahrende Fahrzeuge von Alplab. Österreich schickt den Schwarz-Weiß-Film Rose ins Rennen um den Auslands-Oscar. Im Film geht es um eine Frau im 30-jährigen Krieg, die sich als Mann ausgibt. Am 15. Dezember entscheidet es sich, ob es der Film auf die Shortlist schafft, also in die zweite Runde bei den Auslands-Oscars.
2: Das wird ein richtig feines Wochenende. Heute am Freitag gibt's wieder viel Sonne und nur ein paar Wolken mit bis zu 33 Grad. Die aktuellen Temperaturen: Linz 31, in Wien haben wir 30 und wir Neustadt aktuell 31 Grad. Am späten Abend und in der Nacht dann sternenklar, dazu kühlt's ab auf bis zu 19 Grad. Schauen wir uns das Wochenende im Gesamten an. Am Morgen der Feiertag wieder wunderschön und ganz viel Sonne, dazu bis zu 36 Grad. Auch der Sonntag wird wieder fein, viel Sonne und der heißeste Tag der Woche mit bis zu 37 Grad. Gegen Nachmittag sind dann vereinzelt auch Gewitter schon möglich.
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2: Um 3:02 und da starten wir in Niederösterreich. S1 Richtung Schwechat zwischen der Vorarlberger Allee und Laxenburger Straße. Unfall mit mehreren Fahrzeugen. Der zweite Fahrstreifen ist hier gesperrt. A2 Richtung Graz zwischen Dreiskirchen und Leobersdorf. Aktuell 8 Kilometer Stau. Grund dafür eine geräumte Unfallstelle. Wien A23 Richtung Kagran zwischen St. Marx und Knotenpater. Unfall mit mehreren Fahrzeugen. Hier ist der vierte Fahrstreifen gesperrt. Und noch einmal die A23 Richtung Inzersdorf zwischen Irstetten und dem Knotenpater. Aktuell 5 Kilometer Stau. Und Oberösterreich B127 im Gemeindegebiet von Rohrbachberg. In beiden Richtungen ist ein Unfall mit mehreren Fahrzeugen passiert. Die Polizei regelt dafür euch den Verkehr. Wir zählen auf eure Infos 0664 820 2000.
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2: Das ganze Internet spricht aktuell über das Workout von Hollywood-Star Tom Holland. So hat er für seine aktuelle Rolle beim Spider-Man-Film trainiert. Liegestütz, Kniebeugen, Klimmzüge, ja, und dann noch ein paar Wiederholungen davon halt. Weiß ich jetzt nicht so. Also ich glaube, ich mache da lieber meine Version davon. Das Pascal Sommer Workout, das besagt Burger, Pizza und einen Aperol und dann halt so viele Wiederholungen, wie ihr schafft, ne?
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2: Also, ich finde, das schönste Geräusch im Sommer ist, wenn man ein Glas trinkt und da sind Eiswürfel drinnen und dann läutet man mit den Eiswürfeln so am Glasrand entlang. Das ist das schönste Geräusch im Sommer.
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0: Der Next90er war so erfolgreich, dass er über 1 Million Mal allein in den USA im Radio gespielt worden ist. Ja? Romantische Nummer von Donna Lewis, I Love You Always Forever, gleich auf Radio Rabella. Einfach dranbleiben.
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3: Um 3:30 und da starten wir in Niederösterreich. S1 Richtung Schwechat zwischen der Vorarlberger Allee und Laxenburger Straße. Unfall mit mehr

0: Mehreren Fahrzeugen hier ist weiterhin der zweite Fahrstreifen gesperrt. A2 Richtung Graz zwischen Bad Vöslau und Kottenbrunn gibt es aktuell noch 2 Kilometer Stau, Grund dafür eine schon geräumte Unfallstelle. B17 Richtung Wiener Neustadt zwischen Neunkirchen und Weikersdorf am Steinfelder, genauso wie die L137 zwischen Neunkirchen und St. Igiden am Steinfeld, beides komplett gesperrt. Grund dafür ein weiterer Waldbrand im Förnwald, da sind mehrere Feuerwehren im Einsatz. Dann geht's weiter nach Wien, A23, hier staut's Richtung Intersdorf zwischen den Städten und Handelskee, aber auch in die Gegenrichtung zwickt's noch, also Richtung Kagran zwischen Knoten Intersdorf und Handelskee. Und dann bitte nicht zu schnell, wer flitzt, wird geblitzt in Wien beim Hernalsergürtel auf Höhe Jörgerstraße. Wir zählen auf eure Infos. 0664 820 2000.
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3: Im Studio Hannes Harp. Wie den Bauern gegen die Dürre helfen, darüber streitet die Regierung nach wie vor. Auch ein Treffen der Regierungsparteien heute Vormittag hat da keine Lösung gebracht. Landwirtschaftsminister Totschnig von der ÖVP will auch Hilfsgelder für Landwirte, die nicht gegen Dürre versichert sind. SPÖ und NEOS sagen nein, das gebe das Budget nicht her. In Österreich gibt es immer mehr Testbetriebe von selbstfahrenden Bussen. Die ÖBB haben gestern einen selbstfahrenden Postbus vorgestellt, der beim Forum Alpbach in Tirol in den Pilotbetrieb gehen soll. Auch in der Steiermark und in Kärnten sollen ab dem nächsten Jahr automatisierte Busse unterwegs sein, als Zubringer für die Choralmbahn. Bei privaten PKWs dagegen dürften Systeme, die selbst fahren, vor allem in teureren Autos verbaut sein, sagen uns die Fachleute für selbstfahrende Fahrzeuge von Alplab. Österreich schickt den Schwarz-Weiß-Film Rose ins Rennen um den Auslands-Oscar. Im Film geht es um eine Frau im 30-jährigen Krieg, die sich als Mann ausgibt. Am 15. Dezember entscheidet es sich, ob es der Film auf die Shortlist schafft, also in die zweite Runde bei den Auslands-Oscars.
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0: Ja, und wie jede Woche wird's natürlich auch morgen wieder legendär. Ich habe schon mal Mäuschen gespielt und für euch in die Playlist reingeschaut, was da so morgen drinnen ist. Unter anderem Dusty Springfields mit In Private.

TLC mit Waterfalls. TLC liefern nicht nur einen genialen Track mit der Nummer, sondern im Song singen sie unter anderem auch darüber, dass Jugendliche besser auf sich aufpassen sollten. Richtig coole Message. Aber natürlich auch mit dabei lässiger Sound

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9: Mit Hannes Harp. In Niederösterreich in St. Egiden am Steinfeld brennt es erneut im Föhrenwald. Die Behörden haben die höchste Warnstufe ausgerufen. Über 30 Feuerwehren sowie Hubschrauber und Spezialteams versuchen, das Feuer zu löschen. Betroffen ist diesmal ein anderes Gebiet als beim Brand vor einer Woche. Der Wind macht die Löscharbeiten für die Helfer schwer. Auch die Bewohner einer Siedlung mussten ihre Häuser verlassen. Für sie wird gerade eine Notunterkunft eingerichtet, sagt das Rote Kreuz. Die Pläne der EU für ein sogenanntes Return Hub in Uganda, also ein Rückführungszentrum für Migranten, nehmen offenbar Formen an. Berichte dafür haben schon gestern die Runde gemacht. Auch dass sich Österreich daran beteiligt, dazu schweigt das Innenministerium bisher aber. In den letzten Jahren hat es immer wieder ähnliche Pläne gegeben, wie etwa in Großbritannien mit Ruanda. Bisher aber ohne Erfolg, sagt Migrationsforscher.

0: Bäuerin Judith Kohlenberger.
1: Und der Grund, warum das bisher alles nicht gefruchtet hat, ist eben, dass das sehr komplex ist, dass wenn überhaupt Menschen dorthin gebracht wurden, die Zahlen sehr gering waren und das Ganze vor allem wirklich teuer ist. Und das finde ich in Zeiten von Budgetkürzungen in diesem Land dann doch etwas fragwürdig.
0: Auch die Grünen kritisieren, dass der Innenminister bisher nicht sagt, was das kosten wird. Vor allem aber werden die fehlenden Menschenrechtsstandards in Uganda kritisiert. Wie den Bauern gegen die Dürre helfen, darüber streitet die Regierung nach wie vor. Auch ein Treffen der Regierungsparteien heute Vormittag hat da keine Lösung gebracht. Landwirtschaftsminister Totschnig von der ÖVP will auch Hilfsgelder für Landwirte, die nicht gegen Dürre versichert sind. SPÖ und NEOS sagen nein, das gebe das Budget nicht her. Wegen der wochenlangen Hitze und der Trockenheit hat der Bodensee seinen niedrigsten Wasserstand in diesem Jahr erreicht. Normalerweise hat er den im Februar oder im März. Auch der Rhein führt derzeit wenig Wasser. Das sorgt dafür, dass in Ostfrankreich der Sprit knapp wird, weil viele Kraftstofflieferungen nicht mehr den Hafen von Straßburg erreichen.
2: Das Wetter für diesen Freitagnachmittag, da haben wir einiges an Sonne weiterhin und vereinzelt nur ein paar Wolken mit heute noch bis zu 33 Grad. Die aktuellen Temperaturen Wien 31, Wels auch 31 und bei euch in Horn 29 Grad. Am späteren Abend und in der Nacht dann sternenklar, dazu kühlt es ab auf bis zu 19 Grad. Schauen wir uns das Wochenende an. Morgen der Feiertag wieder wunderschön und ganz viel Sonne mit bis zu 36 Grad. Auch der Sonntag wird wieder richtig fein, viel Sonne. Und es wird der heißeste Tag der Woche. Da sind sogar 37 Grad möglich. Einfach das Wetter noch genießen. Ab Montag dann Wetterumschwung, da wird es ordentlich kalt.
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2: Um gleich 3 Minuten nach 4 und da starten wir in Niederösterreich. S1 Richtung Schwechat zwischen Knoten Vösendorf und Rot-Neusiedl. 5 Kilometer Stau. A21 Richtung Vösendorf zwischen Gieshübel und dem Knoten Vösendorf dauert es auch länger. Die B17 Richtung Wiener Neustadt ist gesperrt zwischen Neunkirchen und Weikersdorf am Steinfelde und auch die L137 zwischen Neunkirchen und St. Egiden am Steinfeld ist gesperrt. Grund dafür der erneute Waldbrand im Förnwald. Hier sind aktuell einige Feuerwehren im Einsatz. Weiter geht's nach Wien. Hier staut's auf der A23 Richtung Inzersdorf zwischen den Städten und Handelskei und auch in die Gegenrichtung, also Richtung Kagran zwischen Knoten Inzersdorf und Handelskei. Wir zählen auf eure Infos. 06 64 820 2000.
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Der Freitagnachmittag mit Pascal Sommer. Cyndi Lauper, Pop-Powerfrau, die immer diese extremen energetischen Nummern veröffentlicht hat in den 80ern. Kennen wir alle.

Girls Just Wanna Have Fun oder auch Shib Up. Man glaubt kaum, aber sie kann auch ruhiger und entspannter jetzt für den Start in euer Wochenende. I drove all night auf Radio Rebella.

0: Mit eurer gute Laune 80er, 90er Playlist geht's hinein in dieses Wochenende. Und da kommt gleich Alphaville, Sounds Like a Melody aus den 80ern, um kurz nach 4:30 für euch.
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0: Um 4:30 und da starten wir in Oberösterreich mit einer Tunnelsperre. S10 Richtung Linz zwischen Käfermarkt und Neumarkt. Der Tunnel Pernau ist aktuell gesperrt. Grund dafür ein Pannenfahrzeug im Tunnel. Bitte hier kurz die Dauer der Sperre abwarten. Weiter geht's nach Niederösterreich. S1 Richtung Schwechat zwischen Knotenfösendorf und dem Güterzentrum Wien Süd.

0: aktuell Stau, genauso wie auf der A21 Richtung Vösendorf zwischen Gieshübel und dem Knoten Vösendorf. A1 Richtung St. Pölten zwischen St. Christophen und Böheimkirchen liegt Öl auf der Fahrbahn, bitte hier unbedingt vorsichtig fahren. B17 Richtung Wiener Neustadt zwischen Neunkirchen und Weikersdorf am Steinfelde, genauso wie die L137 zwischen Neunkirchen und St. Gieden am Steinfeld. Beides da komplett gesperrt. Grund dafür die erneuten Waldbrände im Föhrnwald. Da sind aktuell einige Feuerwehren im Einsatz. Weiter geht's nach Wien, A23 Richtung Intersdorf zwischen Hirstetten und Handelskehr. Aktuell 4 Kilometer Stau. In die Gegenrichtung noch etwas länger der Stau. A23 Richtung Kagran zwischen Favoriten und Handelskehr. Aktuell noch 6 Kilometer. Wir zählen auf eure Infos. 0664 820 2000.
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3: Im Studio Hannes Haab. Die Pläne der EU für ein sogenanntes Return Hub in Uganda, also ein Rückführungszentrum für Migranten, nehmen offenbar Formen an. Berichte dafür haben schon gestern die Runde gemacht, auch dass sich Österreich daran beteiligt. Dazu schweigt das Innenministerium aber bisher. Die Grünen kritisieren, dass der Innenminister bisher nicht sagt, was das kosten wird. Vor allem werden aber auch die fehlenden Menschenrechtsstandards in Uganda kritisiert. Wie den Bauern gegen die Dürre helfen, darüber streitet die Regierung nach wie vor. Auch ein Treffen der Regierungsparteien heute Vormittag hat da keine Lösung gebracht. Landwirtschaftsminister Totschnig von der ÖVP will auch Hilfsgelder für Landwirte, die nicht gegen Dürre versichert sind. SPÖ und NEOS sagen nein, das gebe das Budget nicht her. Wegen der wochenlangen Hitze und der Trockenheit hat der Bodensee seinen niedrigsten Wasserstand in diesem Jahr erreicht. Normalerweise hat er den im Februar oder im März. Auch der Rhein führt derzeit wenig Wasser. Das sorgt dafür, dass in Ostfrankreich der Sprit knapp wird, weil viele Kraftstofflieferungen nicht mehr den Hafen von Straßburg erreichen.
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0: Pünktlich zum Wochenende gewinnt ihr jetzt 2 Tickets fürs Kino.
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0: Und um die Tickets spiele ich jetzt mit dir, Amir aus Linz.
2: Die würde ich gerne haben.
0: Davor haben wir noch die Woche, das Quiz. Das sind Fragen zum Wochengeschehen, die entweder bitte mit A oder B beantworten. Und okay, dann gewinnst du schon die Tickets, okay?
2: Okay.
0: Passt, dann leg mal los. Bist du bereit?
2: Let's go.
0: Okay. In Wien sind jetzt große Teile der Stammstrecke gesperrt. Aber warum? Entweder A, Grund dafür Bauarbeiten, oder B, ein Kabelbrand.
2: Ich weiß echt nicht.
0: Was loggen wir ein?
2: mach mal B.
0: Okay, du sagst B. Dann loggen wir B ein und das ist vollkommen richtig. Sehr schön. Es ist nämlich so, es gab beim Wien-Praterstern beim Bahnhof einen Kabelbrand und da sind jetzt große Teile dieser Strecke gesperrt.
2: Okay, in Linz gab es auch sowas ein paar Tage.
0: Ja, immer wieder. Das ist leider, das kommt immer wieder vor. Ist eh schlecht, ne? Dann kommen wir gleich zur nächsten Frage. Große Sonnenfinsternis diese Woche. In Österreich gab es ja eine partielle, das heißt nur 90% verdeckt. Aber wo gab es eine totale? Entweder A in New York oder B auf Mallorca. Wo könnte die totale...
2: Mallorca
0: machen. Okay, dann loggen wir einfach Mallorca ein, oder? Hätte ich gesagt. Und das ist vollkommen richtig!
2: Wahnsinn!
0: Sehr schön, du gewinnst 2 Tickets für das Kino.
2: Danke, Pascal, danke.
0: Du, kurze Frage noch, was wird es für ein Film oder welches Genre schaust du dir gern an? Zum Beispiel den neuen Spider-Man oder was darf es denn sein?
2: Ich glaube Spider-Man wird es werden.
0: Ja, der ist richtig cool. Du kannst doch Odyssee anschauen, aber der dauert halt sehr lange, ne? 3 Stunden, glaube ich.
2: Ja, na, eher Spider-Man. Das war's schon.
0: Dann viel Spaß bei Spider-Man und jetzt noch ein schönes Wochenende, gell?
2: Ebenfalls.
0: Baba,
2: danke.
0: Ciao. Ja, und jetzt seid ihr dran. Wollt ihr auch ins Kino und wir übernehmen die Tickets? Dann einfach jetzt anmelden. Eine neue Runde. Die Woche des Quiz gibt schon nächsten Freitag wieder um 16.40 Uhr.

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4: Mit Hannes Harp. Die Österreicherinnen und Österreicher kaufen wieder mehr Bio-Lebensmittel. Das zeigt die Umsatzanalyse der Agrarmarkt Austria. Nicht nur in den Supermärkten, auch in Gasthäusern und Restaurants kommen vermehrt biologische Lebensmittel auf den Teller. Für Thomas Gschier, den stellvertretenden Bundesobmann von Bio Austria, sticht vor allem eine Kategorie heraus.
5: Generell muss man sagen, dass vermehrt und sehr gerne zu Hühnerfleisch gegriffen wird. Und da wird anscheinend sehr großes Augenmerk auf die Herkunft und auf die Qualität gelegt und deswegen dann vermehrt zu Biofleisch.
4: Insgesamt profitieren die Biobetriebe von der hohen Nachfrage nach ihren Produkten. Trotz der aktuellen Herausforderungen durch Hitze und Trockenheit blickt Gschier deshalb positiv in die Zukunft der Biobetriebe. Schlechte Arbeitsbedingungen und Gewalt am Arbeitsplatz hängen oft eng zusammen. Und die Fälle in Österreich nehmen zu. Nicht die Arbeitnehmer müssen sich selbst schützen, sondern die Arbeitgeber haben eine Fürsorgepflicht, heißt es von der Arbeiterkammer deswegen. Denn mehr als die Hälfte der Betriebe hat laut AK gar kein Verfahren, um mit Drohungen oder Angriffen im Job umzugehen. In Oberösterreich in Mettmach im Bezirk Ried im Innkreis hat es heute eine Messerattacke gegeben. Eine Frau wurde dabei lebensgefährlich verletzt, berichten die oberösterreichischen Nachrichten. Die Polizei hat den Vorfall inzwischen bestätigt. Laut ersten Infos wurde der Partner der Frau festgenommen. Der französische Verfassungsrat

0: Staat hat das von der Regierung beschlossene Social-Media-Verbot für unter 15-Jährige gekippt, weil es die Meinungs- und Kommunikationsfreiheit zu sehr einschränkt, wie es heißt. Frankreich ist das erste Land in Europa gewesen, das so ein Verbot beschlossen hat. Weltweit gibt es solche Gesetze, beispielsweise schon in Australien oder Brasilien. Auch Österreich plant ein Social-Media-Verbot für Kinder unter 14.
1: Super freundlich starten wir hinein in dieses Wochenende. Es gibt viel Sonne und nur ein paar Wolken mit bis zu 33 Grad. Die aktuellen Temperaturen, Wels hat 32, in Wien haben wir auch 32 und bei euch in Wiener Neustadt sind es aktuell 30 Grad. Am späteren Abend und in der Nacht dann sternenklar, dazu kühlt es runter auf bis zu 19 Grad. Schauen wir uns das Wochenende an. Morgen wäre Feiertag. Der Samstag wird wunderschön, ganz viel Sonne und bis zu 36 Grad. Auch der Sonntag weiterhin richtig schön, viel Sonne. Und es wird auch der heißeste Tag der Woche mit 37 Grad. Ich würde sagen, genießt das Badewetter, weil ab Montag dann Wetterumschwung, da wird es ordentlich kalt.
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1: Um 5:02 und da ist ungewöhnlich viel los noch für einen Freitagnachmittag. Wir starten in Oberösterreich. S10 Richtung Linz zwischen Käfermarkt und Neumarkt. Aktuell 3 Kilometer Stau noch. Da war nämlich der Tunnel kurz gesperrt. Niederösterreich S1 Richtung Schwechat zwischen Knotenfösendorf und der Laxenburger Straße. Aktuell noch 2 Kilometer Stau. B17 Richtung Wiener Neustadt zwischen Neunkirchen und Weigersdorf am Steinfelde sowie die L137 zwischen Neunkirchen und St. Egiden am Steinfeld ist gesperrt. Grund dafür der erneute Waldbrand im Föhrnwald. Und dann geht es noch nach Wien, A23, hier staut es Richtung Intersdorf zwischen Hirstetten und Handelskee, aber auch in die Gegenrichtung, Richtung Kageran auf der A23 zwischen Favoriten und Handelskee. Und dann auch die A22 stadteinwärts, da gibt es aktuell Stop and Go zwischen Kaisermühlen und dem Knoten Kaisermühlen. Wir zählen auf eure Infos 0664 820 2000.
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1: Hallo, hallo. Wichtige Info an euch. Bitte heute unbedingt noch schnell sein und einkaufen gehen, weil morgen ist zwar Samstag, morgen ist aber auch Samstag und ein Feiertag. Das bedeutet, die Geschäfte haben morgen alle komplett dicht. Also jetzt sich noch schnell eindecken fürs ganze Wochenende. Nur eine Sache gibt's. Es wird heute wirklich sehr, sehr viel los sein. Also macht euch bereit darauf, dass da ein bisschen was los ist in den Geschäften. Und ich schicke euch Motivation aus den 90ern jetzt. Simply Red.

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0: den heißgeliebten Flugzeugsitzplatz opfern, nur weil euch jemand danach gefragt hat. Ja, Rainer Rabella hier am Freitagnachmittag. Das war heute großes Thema bei uns im Mehrmusikmorgen. Also bitte kurz vorstellen, die Situation ist so, ihr sitzt im Flugzeug, kurz vorm Abheben, habt einen Gangplatz, weil es immer so war, und auf einmal fragt euch jemand, du, können wir vielleicht tauschen, ich würde gern da sitzen, weil bla bla bla. Zum Beispiel Flugangst oder jemand will beim Schatz sitzen oder die Familie muss beisammen sitzen. Was müsste passieren, dass ihr euren Sitz hergibt? Matthias aus Linz.
1: Also es hängt davon ab, wie man gefragt wird, aber im Allgemeinen würde ich sagen, na, da wir haben einen festen Sitzplatz alle zugewiesen bekommen, wenn mich jemand präpotent fragen würde, dann würde ich sagen, ja, wenn Sie mir mein Flugticket bezahlen, dann okay, dann ließe sich darüber verhandeln.
0: Ja, das stimmt auf alle Fälle. Ich verstehe halt auch die Diskussion irgendwie generell nicht, weil da muss man sich einfach schon vorher online einloggen oder online einchecken und dann kann man sich für ein paar Euros, das kostet 3 bis 5 Euro, einfach online den Sitzplatz reservieren. Dann gibt es da keine große Diskussion, ne?
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gleich bei uns auf Radio Rebella. Holly Johnson, viele wissen das nicht, der war nämlich der Sänger auch von Frankie Goes to Hollywood. Ihr wisst schon, die Band, die zum Beispiel jetzt diesen Song hier hatte. Ja. Der Mann hinter Relax. Holly Johnson gleich mit Americanos um kurz nach 5:30.

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23: Um kurz nach 5:30 und da starten wir in Niederösterreich. Da gibt's nämlich einen Waldbrand wieder beim Föhrenwald. Deshalb ist die L137 zwischen Neunkirchen und St. Igiten am Steinfeld gesperrt. Hier sind einige Feuerwehren im Einsatz. Schauen wir weiter auf die B17. Im Gemeindegebiet von Gundramsdorf ist ein Unfall passiert. Aktuell hier gibt's etwas Stau. Weiter geht's nach Wien auf die A23 Richtung Inzersdorf zwischen den Städten und Handelskirche. Aktuell 4 Kilometer der Stau. Da ist die Unfallstelle geräumt, das dauert aber ziemlich länger dann noch. Auch in die Gegenrichtung zwickt, also Richtung Kagran zwischen Gürtellandstraße Hauptstraße und Handelskeh. A22 stadteinwärts zwischen Kaisermühlen und Knoten-Kaisermühlen aktuell 1 Kilometer Stau. S2 Richtung Hierstetten zwischen Breitenlea-Straße und Hierstetten aktuell noch Stop and Go. Und dann schauen wir noch ganz kurz zu den Öffis in Wien. Derzeit ist ja auf der Wiener Schnellbahn zwischen Wien-Praterstern und Quartier Belvedere ein Notfallfahrplan. Das bedeutet, da fahren keine Züge in diesem Bereich. Es gibt einen Schienenersatzverkehr. Wir zählen auf eure Infos. 0664 820 2000.
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26: Im Studio Hannes Harp. Die Österreicherinnen und Österreicher kaufen wieder mehr Bio-Lebensmittel, das zeigt die

0: Umsatzanalyse der Agrarmarkt Austria. Nicht nur in den Supermärkten, auch in Gasthäusern und Restaurants kommen vermehrt biologische Lebensmittel auf den Teller. Insgesamt profitieren die Biobetriebe von der hohen Nachfrage nach ihren Produkten. Trotz der aktuellen Herausforderungen, etwa durch Hitze und Trockenheit, schauen die Biobetriebe deshalb positiv in die Zukunft, sagt uns Bio Austria. Schlechte Arbeitsbedingungen und Gewalt am Arbeitsplatz hängen oft eng zusammen. Und die Fälle in Österreich nehmen zu. Nicht die Arbeitnehmer müssen sich selbst schützen, sondern die Arbeitgeber haben eine Fürsorgepflicht, heißt es von der Arbeiterkammer deswegen. Denn mehr als die Hälfte der Betriebe hat laut AK gar kein Verfahren, um mit Drohungen oder Angriffen im Job umzugehen. Der französische Verfassungsrat hat das von der Regierung beschlossene Social-Media-Verbot für unter 15-Jährige gekippt, weil es die Meinungs- und Kommunikationsfreiheit zu sehr einschränkt, wie es heißt. Frankreich ist das erste Land in Europa gewesen, das so ein Verbot beschlossen hat. Weltweit gibt es solche Gesetze, beispielsweise schon in Australien oder Brasilien. Auch Österreich plant ein Social-Media-Verbot für Kinder unter 14.
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0: Bitte vorsichtig sein. Mein Kollege Bernhard Gribitz ist auf den Straßen Österreichs unterwegs. Er hat ein pinkes Radio Rabella Mikro in seiner Hand. Ja, und mit diesem Mikrofon will er euch ein paar Fragen stellen. Heute ist er in Oberösterreich unterwegs.
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3: David aus Gallnerkirchen in Oberösterreich, was machst du noch gerne im Sommer?
4: Ja, im Sommer ist es am allerbesten, heißt es, man geht, wenn es recht heiß ist, irgendwo in den Schotten rein, trinkt ein gutes Bier, heißt es, und lässt das schöne Laune über sich drüber schwappen, heißt es, und dann nachher, dass man am Abend sagen kann, schön ist der Tag gewesen.
3: Das hast du jetzt richtig motiviert gesagt. Jetzt steigern wir die Motivation noch mit einer Runde noch Falsches richtig. 30 Sekunden lang jede Frage falsch beantworten. Ab jetzt. In welcher Sportart wirfst du mit 3 Pfeilen auf ein Dartboard?
4: Fußball.
3: Welches Tier steckt in dem Namen Gänseblümchen?
4: Krokodil.
3: Auf welcher Zahl steht der große Zeiger bei der Uhr, wenn es Punkt 12 Uhr ist?
4: 5.
3: Wie geht das Lied? Er hat einen Knall. Rotes.
4: Schlauchboot.
3: Kann die WC-Ente fliegen?
4: Natürlich.
3: Wie geht der Song von Reinhard Fendrich, I am from?
4: Gallnerkirchen.
3: Das wäre auch sehr schön. Alles falsch. Gratulation.
4: Danke. Yeah!
0: Ja, wer kennt nicht den großen Austropop-Klassiker I am from Gallnerkirchen? Eine frische Folge, nur falsch ist richtig, kommt auch am Montag wieder um 7.40 Uhr im Mehr Musik morgen.
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13: Mit Hannes Harp. Bio-Lebensmittel sind bei den Menschen in Österreich wieder gefragter. Das zeigt eine Analyse der Agrarmarkt Austria. Die Menschen kaufen die Produkte vorwiegend in Supermärkten, aber auch Gasthäuser und Restaurants kaufen häufiger Bio-Lebensmittel. Dennoch sind die Betriebe oftmals unter Druck, sagt Thomas Gschier, der stellvertretende Bundesobmann von Bio Austria.
14: Wir haben seit dem letzten GAP-Programm, dieser gemeinsamen Agrarpolitik, doch 1000 Betriebe österreichweit verloren. Und es ist natürlich generell eine Landwirtschaftsschwund, doch vor dem waren wir auch nicht verschont. Aber man kann trotzdem sagen, sie ist stabil und wir sehen eher positiv in die Zukunft. Wenn der Markt gut ist, wird es auch gute Biobetriebe geben, ganz einfach.
13: Besonders beliebt sind Geflügelfleisch, Eier oder Gemüse in Bioqualität, sagt Gschier. Die Pläne der EU für ein sogenanntes Return Hub in Uganda, also ein Rückführungszentrum für Migranten, nehmen offenbar Formen an. Berichte dafür haben schon gestern die Runde gemacht, auch dass sich Österreich daran beteiligt. Dazu schweigt das Innenministerium aber bisher. Die Grünen kritisieren, dass der Innenminister bisher nicht sagt, was das kosten wird. Vor allem werden aber auch die fehlenden Menschenrechtsstandards in Uganda kritisiert. In Wien haben Polizisten einen Betrüger festgenommen. Der 35-Jährige soll sich Ende Juli als Polizist ausgegeben haben und eine ältere Frau um 70.000 Euro gebracht haben. Er hat der Frau erzählt, ihr Erspartes sei nicht sicher und er würde es für sie verwahren. Nach wie vor ist unklar, was den großen Kabelbrand bei der Wiener S-Bahn im Bereich Praterstern verursacht hat. Vandalismus und Brandstiftung können die Ermittler derzeit ausschließen, ist die Info der Wiener Linien. 20 Kilometer Kabel sind durch das Feuer in der Nacht auf Donnerstag kaputt. Im Bereich Praterstern und Hauptbahnhof gilt ein Notfahrplan. Auch für den Flughafenzug CAT gibt es Schienenersatzverkehr.
15: Das Wetter für den Freitagabend weiterhin sehr, sehr freundlich. Aber falls ihr unterwegs seid, dann wieder, das ist meine Devise die ganze Woche schon, immer vielleicht eine Jacke mitnehmen oder so eine Weste oder ein Bolero, weil es wird ordentlich kalt. Es kühlt runter auf bis zu 19 Grad in der Nacht. Dazu verläuft die Nacht.

0: 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Das Wochenende, morgen der Feiertag, der Samstag, wieder wunderschön und mit ganz viel Sonne, dazu bis zu 36 Grad. Der Sonntag wird der heißeste Tag der Woche, aber auch ja, schon ein bisschen wechselhafter. Wir bekommen einiges an Sonne und Badewetter, so gegen Abend, späteren Nachmittag kreuzen aber dann schon die ersten Gewitter auf.
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0: Um 6:02 und da starten wir mal in Niederösterreich A5 Richtung Eibesbrunn. Bei Mistelbach Süd bei der Abfahrtsrampe steht ein defektes Fahrzeug. Hier sind mehrere Fahrstreifen gesperrt. L137 zwischen Neunkirchen und St. Egiden am Steinfeld ist aktuell gesperrt. Grund dafür ist der erneute Brand im Föhrnwald. Hier sind aktuell einige Feuerwehren im Einsatz. Und in Wien staut es noch auf der A23 Richtung Intersdorf zwischen Hirstetten und dem Knoten Prater. Wir zählen auf eure Infos 0664 820 2000.
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0: Oh ja, das wird heute ein super feiner Sommerabend wieder. Also vielleicht noch schnell ins kühle Nass, an den See oder vielleicht im Freibad. Oder ihr grillt jetzt schon auf der Terrasse. Cevapcici, guten Käse. Egal, was ihr heute Abend so treibt, freut mich sehr, dass Radio Arabella in eurem Ohr ist. Ich spiele euch eure Lieblingsplays, 80er, 90er und ganz viel Wow. Den Anfang macht jetzt Cher. Das ist Believe.

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2: Also hoffentlich, ihr verbringt mit uns gemeinsam den Freitagabend mit der genialsten 80er, 90er Party-Playlist des Landes. Ich habe schon ein bisschen Mäuschen gespielt und reingeschaut, was da jetzt am Abend so dabei ist. Unter anderem dieser lässige 90er Eurodance-Track. La Bouche, Be My Lover, aber auch mit dabei Rod Stewart.

Pause vom Showbusiness ist ein bisschen zu anstrengend. Bei uns macht er keine Pause, da läuft er natürlich in der Arabella Party. In der Playlist aber auch mit dabei Modern Talking. Die basteln gerade im Hintergrund fleißig an ihrem Comeback und auch Blackbox Right on Time heute Abend dabei. Also es ist quasi alles angerichtet. Die Arabella Party. Ab 19 Uhr geht's los.

0: Deine Rebella, am Freitagabend gleich mit entspanntem Sound von Bruce Hornsby um kurz nach 6:30.
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17: Um 6:30 und da starten wir in Oberösterreich. A9 Richtung Falkenkreuz zwischen Klaus und Inzersdorf. Aktuell gesperrt, Grund dafür ein Unfall. Bitte hier über die B138 ausweichen. Niederösterreich, L137 zwischen Neunkirchen und St. Egiden am Steinfeld. Da ist die Straße komplett gesperrt. Grund dafür der erneute Waldbrand im Förnwald. Hier sind aktuell Feuerwehren im Einsatz. Und Wien A23, da staut es noch Richtung Inzersdorf zwischen Hirstetten und dem Knoten Kaisermühlen. Wir zählen auf eure Infos 0664 820 2000.
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18: Im Studio Hannes Harp. Bio-Lebensmittel sind bei den Menschen in Österreich wieder gefragter. Das zeigt eine Analyse der Agrarmarkt Austria. Die Menschen kaufen die Produkte vorwiegend in Supermärkten, aber auch Gasthäuser und Restaurants kaufen häufiger Bio-Lebensmittel. Wie generell in der Landwirtschaft haben auch zahlreiche Biobauern die letzten Jahre aufgegeben. Dennoch ist die Nachfrage nach den Produkten stabil. Beliebt sind Geflügelfleisch, Eier oder Gemüse in Bio-Qualität. Deshalb schaut auch die Branche positiv in die Zukunft, sagt uns Bio Austria. Die Pläne der EU für ein sogenanntes Return Hub in Uganda, also ein Rückführungszentrum für Migranten, nehmen offenbar Formen an. Berichte dafür haben schon gestern die Runde gemacht, auch dass sich Österreich daran beteiligt. Dazu schweigt das Innenministerium aber bisher. Die Grünen kritisieren, dass der Innenminister bisher nicht sagt, was das kosten wird. Vor allem werden aber auch die fehlenden Menschenrechtsstandards in Uganda kritisiert. Nach wie vor ist unklar, was den großen Kabelbrand bei der Wiener S-Bahn im Bereich Praterstern verursacht hat. Vandalismus und Brandstiftung können die Ermittler derzeit ausschließen, ist die Info der Wiener Linien. 20 Kilometer Kabel sind durch das Feuer in der Nacht auf Donnerstag kaputt. Im Bereich Praterstern und Hauptbahnhof gilt ein Notfahrplan. Auch für den Flughafenzug CAT gibt es Schienenersatzverkehr.
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0: Das ist Radio Rabella am Freitagabend. Es herrscht wieder mal Aufregung im niederbayerischen Niederkaltenkirchen. Der neue Eberhofi-Krimi ist da.
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0: Polizist Franz Eberhofer wird mit einer neuen Leiche konfrontiert. Der Streckerlfischkönig Sebastian Paulus atmet nicht mehr und hat sein Leben ausgerechnet in der Wellnesslandschaft des neuen Golfclubs ausgehaucht.
2: Wo musst jetzt du wissen, dass das die Asche vom alten Paulus ist?
3: Feines Räucheraroma, fischig.
0: Ja, und mittendrin in dem ganzen Chaos will Eberhofers Freundin Susi jetzt auch noch Bürgermeisterin werden.
4: Sorry Jungs, es ist Wahlkampf.
5: Sie können doch nicht einfach mein Plakat überkleben.
6: Ja, weil Sie meins überklebt haben.
7: Jeder Zentimeter zählt, bei mir jedenfalls.
4: Das glaube ich sofort.
0: Naja, viele Lacher sind's wieder garantiert. Das Steckerlfisch-Fiasko gibt's jetzt für euch wieder in den heimischen Kinos.
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12: Im Studio Hannes Harp. Die Lage beim großen Feuer im Föhrenwald in Niederösterreich in St. Egiden am Steinfeld hat sich zugespitzt. Am Nachmittag ist das Feuer nur noch knapp 50 Meter von den ersten Häusern entfernt gewesen. Ein Großaufgebot von über 700 Feuerwehrleuten von über 80 Feuerwehren versucht, die Flammen zu stoppen. Der Wind macht es schwerer, das Feuer zu löschen. Auch insgesamt 7 Hubschrauber sind im Einsatz, davon ein Black Hawk vom Bundesheer. Eine Siedlung mit rund 150 Bewohnern ist sicherheitshalber evakuiert worden. Sie kommen in Notunterkünften unter. Die Gemeinde hat den Krisenstab einberufen. Bio-Lebensmittel sind bei den Menschen in Österreich wieder gefragter. Das zeigt eine Analyse der Agrarmarkt Austria. Die Menschen kaufen die Produkte vorwiegend in Supermärkten, aber auch Gasthäuser und Restaurants kaufen häufiger Bio-Lebensmittel. Wie generell in der Landwirtschaft haben auch zahlreiche Biobauern die letzten Jahre aufgegeben. Dennoch ist die Nachfrage nach den Produkten stabil. Beliebt sind Geflügelfleisch, Eier oder Gemüse in Bio-Qualität. Deshalb schaut auch die Branche positiv in die Zukunft, sagt uns Bio Austria. US-Präsident Trump hat erneut neue Zölle verhängt, diesmal gegen China. Bis zu 100% Zölle kassieren die USA auf Drohnen und ihre Bestandteile. Von kommerziellen bis zu Hobbydrohnen, weil China hier der größte Player am Markt ist, wie es heißt. Die Zölle sollen ab Anfang nächsten Monats gelten, heißt es aus dem Weißen Haus.
13: Das ist Radio Arabella mit dem Wetterupdate für diesen Freitagabend. Ja, und das wird im Gesamten ein richtig feines Wochenende. Jetzt gerade der Abend noch schön und sternenklar verläuft dann die Nacht. Dazu kühlt es runter auf bis zu 19 Grad. Also falls ihr unterwegs sein solltet, dann, wie schon die ganze Woche gesagt und die ganze Zeit, würde ich sagen, eine Jacke oder vielleicht eine Weste gerne mitnehmen. Schauen wir uns das Wochenende im Generellen an. Morgen der Feiertag, der Samstag, wieder wunderschön und ganz viel Sonne mit bis zu 36 Grad. Auch der Sonntag wird dann wieder fein, viel Sonne und der heißeste Tag der Woche. 37 Grad sind möglich, aber so gegen Nachmittag am Abend kreuzen dann die nächsten ersten Gewitter auf. Also genießt das Sommerwochenende noch. Ab Montag dann der Wetterumschwung mit kühleren Temperaturen.
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12: Im Studio Hannes Hahn. Wer online bestellt, könnte schon bald mehr zahlen müssen. Davor warnt heute der Handel. Der Grund ist die neue EU-Verpackungsverordnung. Die soll besonders für kleinere Händler für zusätzliche Kosten sorgen. Einzelne Händler sollen ihren EU-Versand bereits gestoppt haben. Die Verpackungsverordnung gilt seit Mittwoch und soll dafür sorgen, dass Verpackung häufiger wiederverwertet wird sowie Müll reduziert wird. Das ist auch gut, sagt der Handel. Wie das aber umgesetzt werden soll, da müsse die Politik dringend nachbessern. Arbeit in Österreich ist im EU-Vergleich richtig teuer. Bei den Arbeitskosten liegt Österreich im Vergleich im Spitzenfeld, zeigt eine neue Studie des Instituts für Makroökonomie und Konjunkturforschung. Im Schnitt liegen die Arbeitskosten in der EU bei 34,70 Euro pro Stunde. Mit 46,30 Euro liegt Österreich in der EU auf Platz 5. Die Arbeitskosten sind zwar zuletzt langsamer gestiegen als in den Jahren davor, in Österreich aber eben trotzdem stärker als etwa in Deutschland. Die Regierung will deswegen die Lohnnebenkosten senken. Radfahren wird in Österreich beliebter. Jeder Zehnte radelt täglich oder fast täglich, fast ein Drittel mehrmals pro Woche. Immerhin gelegentlich fahren über zwei Drittel mit dem Rad, zeigt die neueste Studie Aktive Mobilität des Verkehrsministeriums. Der Österreich-Schnitt ist im Vergleich zu vor drei Jahren leicht gestiegen. Am häufigsten am Rad sitzen übrigens die Menschen in Vorarlberg und Salzburg. Hier radelt etwa jeder Fünfte täglich.
13: Das ist Radio Arabella mit dem Wetter-Update für diesen Freitagabend. Ja, und das wird im Gesamten ein richtig feines Wochenende. Jetzt gerade der Abend noch schön und sternenklar verläuft dann die Nacht. Dazu kühlt es runter auf bis zu 19 Grad. Also falls ihr unterwegs sein solltet, dann, wie schon die ganze Woche gesagt und die ganze Zeit, würde ich sagen, eine Jacke oder vielleicht eine Weste gerne mitnehmen. Schauen wir uns das Wochenende im Generellen an. Morgen der Feiertag, der Samstag, wieder wunderschön und ganz viel Sonne mit bis zu 36 Grad. Auch der Sonntag wird dann wieder fein, viel Sonne und der heißeste Tag der Woche. 37 Grad sind möglich, aber so gegen Nachmittag am Abend kreuzen dann die nächsten ersten Gewitter auf. Also genießt das Sommerwochenende noch. Ab Montag dann der Wetterumschwung mit kühleren Temperaturen.
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7: Im Studio Hannes Hahn. Wer online bestellt, könnte schon bald mehr zahlen müssen. Davor warnt heute der Handel. Der Grund ist die neue EU-Verpackungsverordnung. Die soll besonders für kleinere Händler für zusätzliche Kosten sorgen. Einzelne Händler sollen ihren EU-Versand bereits gestoppt haben. Die Verpackungsverordnung gilt seit Mittwoch und soll dafür sorgen, dass Verpackung häufiger wiederverwertet wird sowie Müll reduziert wird. Das ist auch gut, sagt der Handel. Wie das aber umgesetzt werden soll, da müsse die Politik dringend nachbessern. Arbeit in Österreich ist im EU-Vergleich richtig teuer. Bei den Arbeitskosten liegt Österreich im Vergleich im Spitzenfeld, zeigt eine neue Studie des Instituts für Makroökonomie und Konjunkturforschung. Im Schnitt liegen die Arbeitskosten in der EU bei 34,70 Euro pro Stunde. Mit 46,30 Euro liegt Österreich in der EU auf Platz 5. Die Arbeitskosten sind zwar zuletzt langsamer gestiegen als in den Jahren davor, in Österreich aber eben trotzdem stärker als etwa in Deutschland. Die Regierung will deswegen die Lohnnebenkosten senken. Radfahren wird in Österreich beliebter. Jeder Zehnte radelt täglich oder fast täglich, fast ein Drittel mehrmals pro Woche. Immerhin gelegentlich fahren über zwei Drittel mit dem Rad, zeigt die neueste Studie Aktive Mobilität des Verkehrsministeriums. Der Österreich-Schnitt ist im Vergleich zu vor drei Jahren leicht gestiegen. Am häufigsten am Rad sitzen übrigens die Menschen in Vorarlberg und Salzburg. Hier radelt etwa jeder Fünfte täglich.
8: Das ist Radio Arabella mit dem Wetterupdate für diesen Freitagabend. Ja, und das wird im Gesamten ein richtig feines Wochenende. Jetzt gerade der Abend noch schön und sternenklar verläuft dann die Nacht. Dazu kühlt es runter auf bis zu 19 Grad. Also falls ihr unterwegs sein solltet, dann, wie schon die ganze Woche gesagt und die ganze Zeit, würde ich sagen, eine Jacke oder vielleicht eine Weste gerne mitnehmen. Schauen wir uns das Wochenende im Generellen an. Morgen der Feiertag, der Samstag, wieder wunderschön und ganz viel Sonne mit bis zu 36 Grad. Auch der Sonntag wird dann wieder fein, viel Sonne und der heißeste Tag der Woche. 37 Grad sind möglich, aber so gegen Nachmittag am Abend kreuzen dann die nächsten ersten Gewitter auf. Also genießt das Sommerwochenende noch. Ab Montag dann der Wetterumschwung mit kühleren Temperaturen.
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4: Das ist Radio Rabella mit dem Wetterupdate für diesen Freitagabend. Ja, und das wird im Gesamten ein richtig feines Wochenende. Jetzt gerade der Abend noch schön und sternenklar verläuft dann die Nacht. Dazu kühlt es runter auf bis zu 19 Grad. Also falls ihr unterwegs sein solltet, dann, wie schon die ganze Woche gesagt und die ganze Zeit, würde ich sagen, ja, eine Jacke oder vielleicht eine Weste gerne mitnehmen. Schauen wir uns das Wochenende im Generellen an. Morgen der Feiertag, der Samstag, wieder wunderschön und ganz viel Sonne mit bis zu 36 Grad. Auch der Sonntag wird dann wieder fein, viel Sonne und der heißeste Tag der Woche. 37 Grad sind möglich, aber so gegen Nachmittag am Abend kreuzen dann die nächsten ersten Gewitter auf. Also genießt das Sommerwochenende noch. Ab Montag dann der Wetterumschwung mit kühleren Temperaturen.
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